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1: Mit Hannelore Plunger einen schönen guten Morgen. Mit dem heutigen 1. Juni beginnt der meteorologische Sommer. Der Mai war überdurchschnittlich warm und trocken. Am 2. Juni vor 80 Jahren ist nicht nur die italienische Republik, sondern auch das Frauenwahlrecht in Italien gegründet worden, die Wahl der verfassungsgebenden Versammlung und das historische Referendum von 1946 war der erste gesamtstaatliche Wahlgang, an dem auch die Italienerinnen teilnehmen durften, erklärt die SVP-Landesfrauenreferentin und Landtagsabgeordnete Renate Gebhardt. Der Oswald von Wolkenstein-Ritt war auch heuer wieder ein Riesenspektakel, das von tausenden Zuschauern verfolgt wurde. Beim 43. Oswald von Wolkenstein-Ritt holte sich das Team Sarntal-Nordheim den Sieg. Zum Sport. Finnland ist erstmals seit 2022 wieder Eishockey-Weltmeister geworden und hat das Finaltrauma der Schweiz verlängert. Die Nordeuropäer besiegten den WM-Gastgeber in Zürich nach Verlängerung mit 1:0. Mehr dazu in 30 Minuten. Und nun zum Wetter. In der Früh sind in der Osthälfte Südtirols noch ein paar Regenschauer möglich. Tagsüber ist es meist trocken und mit Nordföhn sonnig. Die Höchstwerte liegen zwischen 21 und 30 Grad. Die Temperaturen zurzeit in Lana 16 Grad, Sechsten 11.

0: alles gut. Gute Fahrt rein in diese neue Woche und gleichzeitig auch ins neue Monat.
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0: Rein geht es da in die neue Woche mit dem Montagmorgen. Vielleicht ja heute sogar mit einem kleinen Fehlstart, den wir hinlegen. Denn da wird der Brückentag gespannt, da wird er voll ausgenutzt. Vielleicht ja auch auf den morgigen Feiertag hin. Und dementsprechend heute nochmal freigemacht. Wir starten aber auch gemeinsam in einen neuen Monat. Das ist der 1.6.

Die Antenne ist da um 20 Minuten vor 7 Uhr. Einen schönen guten Morgen heute. Ja, auch zum meteorologischen Start in diesen Sommer. Jetzt endlich sozusagen, da endet der meteorologische Frühling. Und das Ganze passt sich jetzt auch meteorologisch gesehen so langsam aber sicher an die Temperaturen an. Ich sitze hier schon mit kurzer Hose und T-Shirt und hatte gestern dann auch schon das Vergnügen, ein bisschen barfuß unterwegs zu sein und sogar schon etwas zu schwatteln. Ja, bedeutet, es ist echt schon richtig Hochsommer, wenn man zumindest darüber kurz mal nachdenkt. Es endet tatsächlich aber erst heute sozusagen, beziehungsweise mit dem gestrigen 31. der meteorologische Frühling, und mit heute beginnt dann auch gleichzeitig der 1. Juni und damit der meteorologische Sommer. Und es war, so viel kann man schon mal sagen, der allerwärmste meteorologische Frühling seit Messbeginn im Jahr 1850. In allen 3 Monaten März, April, Mai lagen die Temperaturen über dem Durchschnitt. Nur Mitte Mai gab es eine kürze kühlere Phase. Ja, geregnet hat es nur 40-50% der normalen Mengen. Auch das haben wir eben schon festgestellt und teilweise auch ziemlich krass verdeutlicht bekommen, indem man eben jetzt schon Ende Mai bzw. Anfang Juni mancherorts Wasser sparen muss. Der verfrühte Sommer, kann man eigentlich sagen, oder diese verfrühte Hitzewelle, die geht jetzt aber auch so langsam zu Ende. Der geht die Puste aus. Heute, da ist der 10. Tag in Folge mit über 30 Grad und an 3 Tagen wurde da sogar mehr als 35 Grad eben erreicht. Das Wochenende war jetzt auch noch heiß. Dieses lange Wochenende, auch inklusive heute Montag, dem Brückentag, tut sich jetzt aber ein bisschen um zumindest. Das kann man schon mal vorsichtig an dieser Stelle sagen. Im Norden weniger warm, im Süden zwar nochmal heiß, aber in dieser Woche verändert es sich dann. Spätestens dann zum morgigen Dienstag gibt es dann auch Abkühlung, eben in Form von ein oder anderen Gewittern und auch Regenschauern.

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0: 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Das ist die Antenne heute im besseren Musikmix in der Früh zum Start in die neue Woche, in den Montagmorgen. Es ist 7:08.
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0: Ja, da schauen wir heute natürlich auch drauf. Jetzt erst recht auch zum Start ins neue Monat. Was dürfen wir denn so erwarten?
1: Widder.
0: Ja, Mars motiviert, legt bei der Arbeit jetzt noch eine Schippe drauf. Wenn nicht heute, dann entlang der restlichen Woche.
1: Stier.
0: Geht jetzt unter Uranus offen und optimistisch mit neuen Aufgaben um. Auch wenn heute jetzt mal Durchschnaufen ansteht, in Kürze, da dürfte eine größere Herausforderung auf euch warten.
1: Zwilling.
0: Den größten Stress, den macht man sich ja bekanntlich selber. Das ist eben auch bei den Zwillingen so. Wenn ihr da vorausschauend plant, dann vermeidet ihr den ein oder anderen hektischen Moment.
1: Krebs.
0: Dieser Montag, der dürfte heute sehr viel Kraft kosten bei euch. Schaltet deshalb jetzt nicht komplett ab, sondern versucht da relativ gut und auch aktiv durch den Montag zu kommen.
1: Löwe.
0: Unterlasst jetzt keinenfalls Versprechungen, die ihr da letzte Woche getätigt habt. Ja, versucht das noch in die Tat umzusetzen. Ansonsten könnte das möglichst intensive Folgen haben.
1: Jungfrau.
0: Der Mond, der stürzt sich jetzt gemeinsam mit den Jungfrauen in Selbstzweifel. Ihr wisst jetzt nicht ganz genau, wie es weitergehen soll. Manches geht halt auch nicht direkt auf Anhieb.
1: Waage.
0: Eine berufliche Veränderung, die stünde jetzt bei den Wagen in Sicht. Versucht es heute genau einzuordnen und zu entscheiden, in welche Richtung ihr wollt.
1: Skorpion.
0: Der Mond, der sorgt für gereiztes Klima, auch bei den Skorpionen. Lasst euch da den Unmut aber nicht ankennen. Ihr versucht da einfach stur durchzukommen.
1: Schütze.
0: Unter Venus und Uranus stehen eure Gefühle jetzt etwas zwischen Gefühl und Verstand. Berücksichtigt dabei Entscheidungen am besten beides.
1: Steinbock.
0: Erhofft euch in der Liebe jetzt keine Wunder, liebe Steinböcke. Das könnte eine Enttäuschung tatsächlich für euch werden.
1: Wassermann.
0: Negative Gedanken, die ziehen jetzt auch den Wassermann etwas runter, entdeckt aber auch positive Seiten in jeder Situation, die gibt es nämlich.
1: Fisch.
0: Und die Fische, ja, da geht's ein bisschen runter und drüber, trefft jetzt in diesem Chaos keine weitreichenden Entscheidungen.
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1: Neuer Präsident Kolumbiens wird in Stichwahl bestimmt. Heute beginnt der meteorologische Sommer. Das Wetter heute in Südtirol, im Norden weniger warm, im Süden nochmals heiß.
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1: Einen schönen guten Morgen. In Kolumbien zeichnet sich eine Stichwahl um das Amt des Präsidenten ab. Die Entscheidung soll zwischen dem rechtsgerichteten Anwalt de la Espriella und dem linken Senator Cepeda fallen. Bei der Wahl gestern kam de la Espriella nach Angaben der Wahlbehörde auf knapp 44% der Stimmen. Cepeda erzielte rund 41%. Die Stichwahl ist für den 21. Juni angesetzt. Amtsinhaber Petro erklärte jedoch, er erkenne das vorläufige Auszählungsergebnis nicht an und wolle das von Richtern geprüfte Endergebnis abwarten. Petro selbst durfte gemäß der Verfassung nicht ein weiteres Mal kandidieren. Er ist der erste linke Präsident in der Geschichte des südamerikanischen Landes. In seiner Amtszeit sank die Arbeitslosigkeit, der Mindestlohn stieg um 75%. Die Sicherheitslage verschlechterte sich dagegen deutlich. Der Bürgermeister von Hamburg, Tschentschner, hat das Scheitern des Olympiareferendums bedauert. Olympische Spiele wären eine große Chance gewesen, sagte der SPD-Politiker. Knapp 55% der teilnehmenden Bürger hatten gestern in Hamburg gegen die Pläne gestimmt. Somit sind noch drei Orte im Rennen um die deutsche Olympiabewerbung: Berlin, die Rhein-Ruhr-Region und München. Heftige Gewitter haben gestern neuerlich in zahlreichen Regionen Österreichs für Einsätze von Feuerwehr und Wasserrettung gesorgt. Eine Gewitterlinie war von Deutschland her nach Österreich gezogen und hatte Oberösterreich, Salzburg, Niederösterreich und Teile der Obersteiermark mit Starkregen und Sturmböen überzogen. In Niederösterreich mussten die Feuerwehren rund 140 Mal ausrücken. Über ganz Bayern sind wieder starke Unwetter gezogen. Durch den Wetterumschwung kam es in manchen Teilen zu zahlreichen Rettungseinsätzen. Gestern mussten am Münchner Flughafen wegen der Gewitterfront rund 50 Flüge gestrichen werden. Mit dem heutigen 1. Juni beginnt der meteorologische Sommer. Der Mai war überdurchschnittlich warm und trocken. Dieser Mai hatte temperaturmäßig aber zwei Seiten. In der ersten Hälfte und vor allem zur Monatsmitte war es relativ kühl. Teils schneite es nochmals bis in höhere Täler, berichtet Landesmeteorologe Dieter Peterlin.
2: Ja, dieser Mai hätte kaum unterschiedlicher sein können. Zunächst war er relativ kühl, vor allem zur Monatsmitte. Zu den Eisheiligen hat es ja sogar nochmals bis in die höheren Täler herabgeschneit. Dann aber kam die Hitzewelle, eine so frühe, so lange und starke Hitzewelle gab es im Mai bisher seit Aufzeichnungen noch nie. Insgesamt lagen damit die Temperaturen über den gesamten Monat gesehen um etwa 1 Grad über dem langjährigen Durchschnitt.
1: Am 2. Juni vor 80 Jahren ist nicht nur die italienische Republik, sondern auch das Frauenwahlrecht in Italien gegründet worden. Die Wahl der verfassungsgebenden Versammlung und das historische Referendum von 1946 war der erste gesamtstaatliche Wahlgang, an dem auch die Italienerinnen teilnehmen durften, erklärt die SVP-Landesfrauenreferentin und Landtagsabgeordnete Renate Gebhardt. Es nahmen Millionen Italienerinnen erstmals an einer landesweiten Abstimmung teil. Mit der italienischen Verfassung von 1948 schließlich wurde die rechtliche Gleichstellung von Mann und Frau auch in den Grundfesten des italienischen Staates verankert. Das letzte europäische Land, das das Frauenwahlrecht eingeführt hat, war übrigens Liechtenstein im Jahr 1984. Der Oswald von Wolkenstein-Ritt war auch heuer wieder ein Riesenspektakel, das von tausenden Zuschauern verfolgt wurde. Beim 43. Oswald von Wolkenstein-Ritt holte sich das Team Saarntal-Nordheim den Sieg. Die Mannschaft Saarntal-Saarner Scharte musste sich knapp geschlagen geben. Auf dem 3. Platz landete das Team Ritten.
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1: Finnland ist erstmals seit 2022 wieder Eishockey-Weltmeister geworden und hat das Finaltrauma der Schweiz verlängert. Die Nordeuropäer besiegten den WM-Gastgeber in Zürich nach Verlängerung mit 1:0 und krönten sich mit dem insgesamt 5. Titelgewinn. In der Extraspielzeit trafen erst die Finnen an den Pfosten, wenig später schoss der Schweizer Damien Riad an die Latte, dann zielte Helenius besser und machte Finnland zum Weltmeister. Das waren die aktuellen Themen zur Stunde.
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4: So. zur vollen Stunde, da schauen wir jetzt auch noch auf die aktuellen Aussichten, wie es denn wettertechnisch jetzt im Juni und damit auch im meteorologischen Sommer weitergeht. Dieter Peterlin.
2: Guten Morgen am 1. Juni am meteorologischen Sommerbeginn. Und paradoxerweise wird genau heute die verfrühte Hitzewelle enden, die nächsten Tage wärmkühler und tatsächlich auch noch weiterer Regen. Vor allem am Alpenhauptkamm kann es in den nächsten Stunden noch unergiebig regnen, sonst verläuft der Montag heute meist trocken und mit Nordföhn auch recht sonnig. Im Norden Südtirols kühlt es schon etwas ab, im Unterland gibt es noch einmal bis zu 30 Grad. Morgen am Staatsfeiertag ziehen dann Wolken auf und ab etwa Mittag gibt es erste Regenschauer, die ziehen sich bis in die Nacht auf den Mittwoch hinein. Stellenweise kann es da durchaus kräftig regnen. Die werden die Trockenheit dann zwar nicht beenden, aber zumindest vorübergehend lindern, bevor es langsam wirklich problematisch wird. Zum Abschluss die Temperaturen von 7 Uhr. In Bozen und Auer 18 Grad, in Meran und Schlander 17, in Brixen und Sterzing 15, in Bruneck 13, in Doblach 11, am Reschen und am Brenner 10 Grad, auf der Blose in 2500 Metern 3, Innsbruck 15, Lienz 14 und Trient 18 Grad.
0: Egal ob Sonne oder Regen, in Südtirols Wälder sind heute wieder 5450 Kubikmeter Holz gewachsen. Es wächst wesentlich mehr Holz nach, als daraus entnommen wird. 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
5: Guten Nachmittag aus der Landesverkehrsmeldezentrale. Von der Brenner Autobahn und von den restlichen Hauptstraßen Südtirols wurden uns keine Störungen gemeldet.
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4: Jetzt um 8 Minuten nach 7 Uhr in der Früh einen schönen Montagmorgen. Gehen wir es an und starten wir los gemeinsam rein in dieses neue Monat, rein in den Sommer natürlich auch. Rein vielleicht auch heute jetzt in den Arbeitstag oder vielleicht in einen kleinen freien Tag. Die ein oder anderen haben das sicherlich jetzt dieses lange Wochenende ja ein bisschen, wie soll man sagen, genützt, indem wir heute zum 1. Juni eben frei machen. Es sei euch gegönnt auf jeden Fall. Für den ganzen Rest heißt es jetzt mit Avicii, Wake Me Up. Guten Morgen.

0: Roxette, genau der Song in der Früh, um sie jetzt ein bisschen fest zu machen, um sie jetzt gerade zu richten in Richtung Arbeit. Dress for Success für all jene, die eben heute ebenfalls ran müssen. Wie heute eher vielleicht einen freien Tag genüsst und da unterwegs ist in Richtung Süden oder Norden.
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0: Könnte zumal ab heute eine neue Regel auf der Autobahn gilt, diese Info durchaus auch interessant sein, denn ab heute können Autofahrer auf italienischen Autobahnen unter bestimmten Bedingungen Geld von der Maut zurückbekommen. Ja, das gilt, wenn es wegen Baustellen oder aus anderen nicht Natur hervorgerufenen Umständen zu Staus kommt. Eine Rückerstattung gibt es aber nur, wenn die Verzögerung durch eben eine Baustelle zum Beispiel verursacht wird oder unter den betroffenen Abschnitten von einem Betreiber verwaltet wird, dass da irgendwie was schiefgegangen ist. Später soll das auch für Strecken mit mehreren Betreibern gelten. Wie viel Geld zurückkommt, hängt von der Länge der Verspätung ab. Bei kürzeren Staus gibt es einen Teil der Maut dann zurück. Bei langen Verzögerungen kann es die ganze sein. Ja, wie die Rückerstattung beantragt wird und wie das Ganze ablaufen soll, erklärt der Präsident der A22-Gesellschaft Hartmann Reichhalter.
2: Auf der Internetseite des Transportministeriums wird eine Plattform eingerichtet, die sogenannte Customer Relationship Management, kurz CRM genannt. Dort gilt es sich zu registrieren. Vorzugsweise und einfacher, nach meinem Dafürhalten, funktioniert es, wenn man im Besitz eines digitalen Mautzahlungssystems ist, wie Telepass, Unipol und andere, da mit diesem System die Verrechnung und Rückerstattung der eventuell zustehenden Maut dann einfacher erfolgen kann.
3: Auch sollte eine Auszahlung mittels Registrierung des Nummernschildes möglich sein. Das ist Reichhalter zufolge aber aufwendiger. Wie schnell Anträge auf Rückerstattung bearbeitet werden, ist noch nicht absehbar.
2: Selbstverständlich handelt es sich hier um ein System, wo zunächst der Verkehrsteilnehmer sein Anliegen mit einem Antrag auf Rückerstattung genau beschreibt und angibt. Dann wird der Konzessionär, in unserem Fall die Brenner Autobahn AG, aufgefordert, eine Kontrolle durchzuführen, ob die Angaben entsprechen. Und dann wird die Rückerstattung freigegeben, wie immer über diese Plattform des Transportministeriums.
0: Ja, Geld gibt es also nur in genau geregelten Fällen, bei Staus, durch Unfälle, Notfallarbeiten oder eben schlechtem Wetter, ansonsten nichts. Da muss man also schon ganz genau schauen, was da am Ende des Staus dann irgendwie für Auslöser war. Nicht immer kriegt man es ja auch selber mit. Ja. Wird aber künftig dann ein wichtigeres Thema werden durchaus.

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0: Das ist der einfach bessere Musikmix, Kid Rock und Born Free, heute in der Früh zum Montagmorgen, was auch immer bei euch da heute auf der To-Do-Liste steht, vielleicht Dienst nach Vorschrift und ganz normal erarbeiten, wie es auf am Montag halt irgendwie fallen würde. Vielleicht heute aber auch der Wecker erst gerade jetzt geklingelt, um 7:30 in der Früh, und bei euch geht es etwas entspannter heute zu zum Montagmorgen. Es ist da für viele auch ein zusätzlich verlängertes Wochenende mit dem morgigen Feiertag. Also in welchem Modus ihr da auch jetzt immer gerade sein werdet, wir begleiten euch auf jeden Fall sehr, sehr gerne auch weiterhin rein in diese neue Woche und gleichzeitig auch in dieses neue Monat. Das Wichtigste, unser Info-Update jetzt um 7:30, das ist der 1. Juni.
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2: Mit Hannelore Plunger einen schönen guten Morgen. Das neue Gemeinschaftshaus Leifers nimmt am 3. Juni seinen Betrieb auf. Die Gesundheits- und Sozialdienste des bisherigen Sprengels sind in die neuen Räume in die Unterbergstraße in Leifers umgezogen und ihre Dienste stehen dort ab sofort den Bürgern des Einzugsgebiets zur Verfügung. Das Kompetenzzentrum für Pflanzengesundheit der Uni Bozen zieht Bilanz. Die Ergebnisse des Projekts Möglichkeiten zur Eindämmung des Fichtenborkenkäfers wurden nun präsentiert. Am 2. Juni vor 80 Jahren ist nicht nur die italienische Republik, sondern auch das Frauenwahlrecht in Italien gegründet worden. Die Wahl der verfassungsgebenden Versammlung und das historische Referendum von 1946 war der erste gesamtstaatliche Wahlgang, an dem auch die Italienerinnen teilnehmen durften, erklärt die SVP-Landesfrauenreferentin und Landtagsabgeordnete Renate Gebhardt. Zum Sport. Finnland ist erstmals seit 2022 wieder Eishockey-Weltmeister geworden und hat das Finaltrauma der Schweiz verlängert. Die Nordeuropäer besiegten den WM-Gastgeber in Zürich nach Verlängerung mit 1:0. Mehr dazu in den Nachrichten um 8. Und nun zum Wetter. Zunächst sind am Alpenhauptkamm noch ein paar Regenschauer möglich. Später ist es oft trocken und mit Nordföhn sonnig. Die Höchstwerte liegen zwischen 21 und 30 Grad. Die Temperaturen zurzeit in Bozen 18 Grad, Meran 17, Brixen 15, Bruneck 13 und Sterzing 15 Grad.
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0: Jetzt in der Früh noch alles gut. Größere Staus oder Störungen, da haben wir nichts. Einzig und allein auf der Brennerautobahn in Richtung Norden zwischen Sterzing und dem Brenner. Da gibt es LKW-Stau, wie fast immer montags in der Früh, wo es eben dann so langsam aber sicher wieder drüber geht über den Brenner.
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0: Willkommen im Sommer! Jetzt ganz offiziell an dieser Stelle, auch wenn wir es temperaturtechnisch schon ein bisschen länger jetzt genießen konnten. Heute geht es jetzt auch ganz offiziell meteorologisch in diesen Sommer rein. Das ist der 1. Juni und dementsprechend beschäftigen wir uns damit jetzt in dieser halben Stunde eigentlich am meisten.
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0: Ja, natürlich auch musikalisch geht's da jetzt um den Sommer. Perfekte Welle, Teddy Swims.

0: Meghan Trainor und Getting Girl inklusive direkt schon gute Laune und ein Lächeln im Gesicht. Das ist die Antenne im besseren Musikmix heute in der Früh. Hoffentlich bereiten uns jetzt auch die nächsten 3 Monate eigentlich jede Menge Freude und Lächeln im Gesicht.
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0: Denn wir haben jetzt mal den Frühling abgeschlossen und sind angekommen im Sommer. Dieter Peterlin, unser Meteorologe vom Landeswetterdienst.
2: Hallo, grüß Gott.
0: Ja, schönen guten Morgen, Dieter. Ungewöhnlich heiße Tage, die liegen hinter uns. Wir haben den Mai jetzt verabschiedet. Wie sieht da die Monatsbilanz denn so aus?
2: Ja, dieser Mai hätte kaum unterschiedlicher sein können. Zunächst war er relativ kühl, vor allem zur Monatsmitte. Zu den Eisheiligen hat es ja sogar nochmals bis in die höheren Täler herabgeschneit. Dann aber kam die Hitzewelle, eine so frühe, so lange und starke Hitzewelle gab es im Mai bisher seit Aufzeichnungen noch nie. Mhm. Insgesamt lagen damit die Temperaturen über den gesamten Monat gesehen um etwa 1 Grad über dem langjährigen Durchschnitt.
0: Okay, sprechen wir konkret über die Temperaturen. Die höchste, die niedrigste, wann war das?
2: Ja, die höchste Temperatur des Monats war zugleich ein neuer Rekord. Am 27. Mai war nämlich der heißeste Maitag seit Messbeginn. 36,5 Grad wurden da in Bozen gemessen. Darauf folgte sogleich auch schon die wärmste Mainacht, wieder ein neuer Rekord. Ganz anders dagegen am Morgen des 13. Mai in Sechsten, da gab es sogar nochmals frostige minus 5 Grad.
0: Okay, der Mai hat aber auch noch für weitere Rekorde gesorgt, die Niederschläge.
2: Ja, da spitzt sich die Trockenheit so langsam wirklich zu. Im Mai hat man nämlich auf Regen gehofft, ein bisschen was ist auch gekommen, vor allem Mitte des Monats, aber nicht wirklich viel. Und so sieht die Gesamtbilanz bis zum Schluss auch wieder ernüchternd aus. Auch im Mai hat es nämlich nur halb so viel geregnet im Vergleich zum langjährigen Durchschnitt.
0: Ja, jetzt ist es ja so, dass der Sommer da ist, beziehungsweise mit heute auch der meteorologische Sommer. Eine so frühe Hitzewelle, die ist selten. Das bedeutet, jetzt im Sommer wird es noch heiß. Oder wie kann man sich das zusammenrechnen? Wie geht es jetzt da weiter? Oder was können wir erwarten im Sommer?
2: Naja, aus dieser ersten Hitzewelle jetzt schon, aus dieser frühen, kann man noch nicht ableiten, wie der gesamte Sommer wird. Also da, das wäre verfrüht, da kann alles noch passieren. Natürlich, aufgrund der Klimaerwärmung ist ein heißer Sommer, ein zu heißer Sommer, viel wahrscheinlicher als ein kühler Sommer. Kurzfristig sieht man aber mal ein Ende dieser aktuellen Hitzewelle. Im Laufe der nächsten Woche stellt sich das Wetter nämlich um. Es wird kühler und auch etwas Regen kündigt sich an.
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0: Dankeschön für die Aussichten gemeinsam mit uns heute zum Montagmorgen. Unser Meteorologe vom Landeswetterdienst, Dieter Peterlin.

0: Wir rocken euch rein in den heutigen Montagmorgen. Das ist die Antenne. Ja, da rocken wir euch nicht nur in den Montag, sondern direkt ins ganze Leben, wenn ihr wollt. Und vor allem in der nächsten halben Stunde machen wir das intensiv.
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0: 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Ja, sendet uns einfach eure Songwünsche rein für die nächste halbe Stunde. Was sollen wir da gleich für euch spielen? Gerne auch die ein oder anderen besonderen Grüße dazu. Und dann freuen wir uns gleich über einen bunten Mix in der nächsten halben Stunde zwischen 8 und 8:30.
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1: Trotz Waffenruhe, Iran und USA melden Angriffe. Das neue Gemeinschaftshaus Leifers nimmt am 3. Juni seinen Betrieb auf. Das Wetter heute in Südtirol, im Norden weniger warm, im Süden nochmals heiß.
0: Redakteurin im Studio, Hannelore Plunger.
1: Einen schönen guten Morgen. Trotz eigentlich geltender Waffenruhe haben der Iran und die USA jeweils Angriffe gemeldet. Die iranischen Revolutionsgarden erklärten, einen Luftwaffenstützpunkt attackiert zu haben, der von der US-Armee für Angriffe genutzt worden sei. Einen Standort nannten sie nicht. Im Golfstaat Kuwait fing die Luftabwehr heute früh Raketen und Drohnen ab. Dort hat das US-Militär zahlreiche Stützpunkte. Das zuständige Regionalkommando der US-Armee teilte wiederum mit, am Wochenende iranische Radar- und Drohnenkontrollanlagen angegriffen zu haben. Das sei eine Reaktion auf aggressive Handlungen des Iran gewesen. Bei der Präsidentschaftswahl in Kolumbien gehen der rechtsgerichtete Anwalt De La Espriella und der linke Senator Ivan Cepeda in die Stichwahl. De La Espriella kam laut den in der Nacht veröffentlichten Teilergebnissen auf 44% der Stimmen. Cepeda erreichte demnach 41%. Da keiner von beiden in der ersten Runde mehr als die Hälfte der abgegebenen Stimmen erreichte, ziehen beide in eine Stichwahl am 21. Juni ein. Der amtierende linke Präsident Petro erklärte am Abend jedoch, er erkenne das vorläufige Auszählungsergebnis nicht an und wolle das von Richtern geprüfte Endergebnis abwarten. Heftige Gewitter haben gestern neuerlich in zahlreichen Regionen Österreichs für Einsätze von Feuerwehr und Wasserrettung gesorgt. Eine Gewitterlinie war von Deutschland her nach Österreich gezogen und hatte Oberösterreich, Salzburg, Niederösterreich und Teile der Obersteiermark mit Starkregen und Sturmböen überzogen. In Niederösterreich musste die Feuerwehr rund 140 Mal ausrücken. Über ganz Bayern sind wieder starke Unwetter gezogen. Durch den Wetterumschwung kam es in manchen Teilen zu zahlreichen Rettungseinsätzen. Gestern mussten am Münchner Flughafen wegen der Gewitterfront rund 50 Flüge gestrichen werden. Das neue Gemeinschaftshaus Leifers nimmt am 3. Juni seinen Betrieb auf. Die Gesundheits- und Sozialdienste des bisherigen Sprengels sind in die neuen Räume in der Unterbergstraße in Leifers umgezogen und ihre Dienste stehen dort ab sofort den Bürgern des Einzugsgebiets zur Verfügung. Im Gemeinschaftshaus sind unter anderem der Krankenpflege- und Hauskrankenpflegedienst, die Mütter- und Hebammenberatungsstelle, fachärztliche Ambulatorien, EKG-Dienst, Blutentnahmedienst sowie Dienst des Sozialsprengels und Verwaltungsdienste angesiedelt. Auch Präventions- und Vorsorgeangebote werden vor Ort angeboten. Das Kompetenzzentrum für Pflanzengesundheit der Uni Bozen zieht Bilanz. Die Ergebnisse des Projekts Möglichkeiten zur Eindämmung des Fichtenborkenkäfers wurden nun präsentiert. Professor Hannes Schuler, stellvertretender Direktor des Kompetenzzentrums für Pflanzengesundheit.
2: In Zukunft werden wir sicher sehr viel öfter mit diesem Problem konfrontiert werden und daher müssen wir uns jetzt schon richten. Und wir haben sehr viele Mikroorganismen gesehen, die in vielen Fällen eine Symbiose mit dem Käfer angehen. Dafür kann er überhaupt erst überleben. Aber andere verschiedene pathogenische Mikroorganismen, aber auch verschiedene Fadenwürmer, die wir beschrieben haben, die eventuell dann eben auch eine negative Rolle auf den Käfer spielen können und die sicherlich in einem zukünftigen Ausbruch eines Käfers sicherlich auch eine Rolle spielen könnten, diesen dann zu kontrollieren.
1: Am 2. Juni vor 80 Jahren ist nicht nur die italienische Republik, sondern auch das Frauenwahlrecht in Italien gegründet worden. Die Wahl der verfassungsgebenden Versammlung und das historische Referendum von 1946 war der erste gesamtstaatliche Wahlgang, an dem auch die Italienerinnen teilnehmen durften, erklärt die SVP-Landesfrauenreferentin und Landtagsabgeordnete Renate Gebhardt. Es nahmen Millionen Italienerinnen erstmals an einer landesweiten Abstimmung teil. Mit der italienischen Verfassung von 1948 schließlich wurde die rechtliche Gleichstellung von Mann und Frau auch in den Grundfesten des italienischen Staates verankert. Das letzte europäische Land, das das Frauenwahlrecht eingeführt hat, war übrigens Liechtenstein im Jahr 1984.
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1: Finnland ist erstmals seit 2022 wieder Eishockey-Weltmeister geworden und hat das Finaltrauma der Schweiz verlängert. Die Nordeuropäer besiegten den WM-Gastgeber in Zürich nach Verlängerung mit 1:0 und krönten sich somit mit dem insgesamt fünften Titelgewinn. Norwegen hat die Sensation geschafft und erstmals bei einer Eishockey-Weltmeisterschaft eine Medaille geholt. Die Skandinavier gewannen das im Finish dramatische Spiel um Platz 3 gegen den einstigen Goldfavoriten Kanada mit 3:2 nach Verlängerung. Das waren die aktuellen Themen zur Stunde.
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4: Zur folgenden Stunde, da schauen wir heute auch noch aufs Wetter. Nicht wie es letztes Monat war, sondern wie es jetzt, zumindest immer heute zum Montag. Und in dieser Woche wird's Dieter Peterlin.
5: Guten Morgen am 1. Juni am meteorologischen Sommerbeginn. Und paradoxerweise wird genau heute die verfrühte Hitzewelle enden, die nächsten Tage werden kühler und tatsächlich auch noch weiterer Regen. Vor allem am Alpenhauptkamm kann es in den nächsten Stunden noch unergiebig regnen, sonst verläuft der Montag heute meist trocken und mit Nordföhn auch recht sonnig. Im Norden Südtirols kühlt es schon etwas ab, im Unterland gibt es noch einmal bis zu 30 Grad. Morgen am Staatsfeiertag ziehen dann Wolken auf und ab etwa Mittag gibt es erste Regenschauer, die ziehen sich bis in die Nacht auf den Mittwoch hinein. Stellenweise kann es da durchaus kräftig regnen. Die werden die Trockenheit dann zwar nicht beenden, aber zumindest vorübergehend lindern, bevor es langsam wirklich problematisch wird.
3: Südtirols Wälder leisten täglich einen wichtigen Beitrag für unser Klima. Sie speichern CO2 und produzieren frischen Sauerstoff. Ein einziger Baum kann dabei bis zu 5 Menschen pro Tag mit Sauerstoff versorgen.
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4: Jetzt in der Früh noch alles gut. Größere Staus oder Störungen, da haben wir nichts. Einzig auf der Brenner Autobahn nach der Aufhebung des LKW-Fahrverbots gibt es jetzt in der Früh etwas mehr Stau da, nämlich vor dem Brennerpass. Ansonsten, wie gesagt, alles gut, ruhiger Montag. Einen schönen Start jetzt rein in diese neue Woche zum heutigen 1. Juni. Es ist 7:07. Das heißt, es ist höchste Zeit, allerhöchste Zeit für eure Lieblingshits auf Bestellung zwischen 8 und 8:30. Ihr wünscht und wir spielen. Einfach direkt drauf loswünschen. Was dürfen wir euch jetzt in der Früh heute? Ja, ganz Spezielles mit auf den Weg geben, um euch so richtig in diesen Montag zu kicken. Sagt uns einfach Sprachnachricht oder Textnachricht direkt ins Studio. Nummer gibt's online auf die Antenne IT.

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1: Mit euren Lieblingshits auf Bestellung direkt einmal am Helden heute in der Früh rauslassen. Der Klaus, der schreibt uns nämlich: Guten Morgen, spielt's mal heute bitte für die Foo Fighters My Hero. Danke und einen schönen Tag euch alle. Der Klaus

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1: Ihr wünscht und wir spielen. Da geht's auch manchmal von richtig rockigem, coolen Klassiker aus den 90ern direkt zu 100% Vollgas. Guten Morgen, kannst du mal bitte Mack in Time Dimitri Vegas spielen, damit der Gerst bei der Arbeit aufwacht und Vollgas gibt. Da gibt's gleich 100 halt, schreibt uns der Lucky. Okay, gut.

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6: Ihr wünscht und wir spielen. Na, das sind eure Songwünsche auf Bestellung. Hallo Christling, guten Morgen. Ich tat mir heint gern Überschall von Felix Gall wünschen zum gestrigen Giro-Ausgang und ist für mich eins von den motivierendsten Lieder aktuell, wenn es um Kilowatt geht.
7: Okay.
6: Da geht's um Fahrradfahren. Ich bin mir ziemlich sicher. Giro ist gestern zu Ende gegangen. Felix Gall, Zweitplatzierter. Und ich nehme mal stark an, dass das irgendwie ein Song ist, der mit ihm was zu tun hat. So, ich lasse mich gemeinsam mit euch überraschen jetzt in der Früh.

0: Felix, Champion!
1: Klingt ein bisschen nach KI, nur ein kleines bisschen. So, gewünscht gespielt auf jeden Fall. Felix Galt, der Alex hat sich das gerade bei uns in der Früh gewünscht. Dürfte ein sehr fanatischer Radsportfreund sein. Giro d'Italia, gestern zu Ende gegangen. Man muss an dieser Stelle auf jeden Fall sagen, Felix Galt ist der erste Österreicher, der es überhaupt aufs Podium geschafft hat. Hat gestern nämlich den Giro dann auf Platz 2 abgeschlossen. Eben doch dann bis zum Schluss wieder hinter Vingegaard. Aber auch darüber sprechen wir natürlich noch in knapp einer Stunde dann im Sportticker um 8:15. Einen Wunsch, den haben wir jetzt in der Früh auch noch. Einen richtig gemütlichen entlang des Kickstarters. Ihr wünscht und wir spielen mit dem Wunsch von Florian. Ich wünsche mal Wish You Were Here von Pink Floyd. Der Gärtner Florian. Grüße gehen aus an den Noah, die Sarah und die Amy aus die USA.

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1: Mit Hannelore Plunger einen schönen guten Morgen. Mit dem heutigen 1. Juni beginnt der meteorologische Sommer. Der Mai war überdurchschnittlich warm und trocken. Landeshauptmann Arno Kompatscher hält auch nach der friedlich verlaufenden Brenner-Demonstration an seiner Kritik fest. Inhaltlich teilt Kompatscher die Kritik am Transitverkehr, er hält die Demonstration aber weiter für den falschen Weg. Der Protest allein löst nichts. Das neue Gemeinschaftshaus Leifers nimmt am 3. Juni seinen Betrieb auf. Die Gesundheits- und Sozialdienste des bisherigen Sprengels sind in die neuen Räume in der Unterbergstraße in Leifers umgezogen und ihre Dienste stehen dort ab sofort den Bürgern zur Verfügung. Zum Sport. Den Gesamtsieg beim Giro d'Italia holte sich souverän der dänische Favorit Jonas Vingegaard. Den Sieg bei der Schlussetappe in Rom sicherte sich der Italiener Jonathan Milan. Mehr dazu im Infoblock um 9. Und nun zum Wetter. Zunächst sind am Alpenhauptkamm noch ein paar Regenschauer möglich. Später ist es oft trocken und mit Nordföhn sonnig. Die Höchstwerte liegen zwischen 21 und 30 Grad. Die Temperaturen zurzeit in Sant'Intaufer 16 Grad, St. Valentin auf der Heide 11.

macht es am Montag irgendwie dazu. Erst recht, wenn es ein solch spezieller Montag ist wie heute, da geht es ein bisschen gemütlicher vielleicht rein in den Tag. Dementsprechend lassen wir es jetzt weiterhin relativ gemütlich angehen. Mr. Big, Shawn Mendes und auch Christa Sarandi. Und für all jene, die jetzt in der Früh doch ein bisschen Power brauchen, weil eben trotzdem bei der Arbeit, gibt's Wallbeats im besseren Musikmix.

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2: Zum Start in die Woche und zum Start, ja, in diesem Fall auch in das neue Monat, schauen wir immer in der Früh ja natürlich auch auf unsere ganz persönliche Gesundheit. Es beginnt da oft leise, trockene Haut, leichtes Brennen und ein Jucken, das einfach nicht verschwinden will. Doch mit der Zeit waren daraus vielleicht rote, schuppige Stellen, die Betroffenen täglich dann begleitet. Ja, Schuppenflechte. Einer der häufigsten Hauterkrankungen. Kräuterexperte Gottfried Hochgruber verrät uns, welche Heilpflanzen und Kräuter da unterstützend wirken können.
3: Schuppenflechte ist äußerlich nicht zu eliminieren, sondern innerlich, und zwar über den Erdrauch. Erdrauch ist eine Pflanze, nimmt man eine Tinktur, 20 Tropfen für mindestens einen Monat, 2 bis 3 Mal am Tag. Oder man kann auch die Tinktur von der weißen Zitrone nehmen, eher schwächer, oder die Tinktur von der Meisterwurz.
4: Es gibt jedoch auch äußerliche Anwendungen, die Menschen mit Schuppenflechte gezielt unterstützen können und zur Linderung der Beschwerden beitragen.
3: Die einfachste Methode äußerlich, wenn man was tut, wäre Käsepappel. Käsepappel im Wasser aufpürieren, stehen lassen, und das baut in der Unterhaut eine Schleimschicht auf, nicht eine Fettschicht. Das heißt, es fängt an, von unten her zu reparieren.
4: Anders als bei schnellen medizinischen Wirkstoffen entfaltet sich die Wirkung bei pflanzlicher Anwendung oft schrittweise und oft dauert es etwas länger. Genau das ist laut Gottfried Hochgruber auch gut so. Letztendlich hängt es von mehreren Faktoren ab, wie schnell die Linderung einsetzt.
3: Es kommt darauf an, bei welcher Beschwerde generell. Es können die Pflanzen sein, es ist die Dosierung, die Zusammensetzung. Es kann gleich schnell gehen wie jedes Chemiemittel, aber es kann auch länger dauern. Ich bin immer dafür, dass es länger dauert, weil es einfach nachhaltiger dann heilen kann. Dieses ganz Schnelle ist zwar momentan, aber auf Dauer eher nicht erfolgreich.
2: Man kann also sagen, die Natur hält vieles für uns bereit, das unsere Gesundheit auch dienen kann und dient. Mit ein wenig Wissen werden heimische Pflanzen oft zu verlässlichen Begleitern und so mancher Schmerz kann auch gelindert werden, auch wenn es manchmal ein bisschen länger dauern kann.
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blicken natürlich auch mit großen Augen auf unser Kalender, ja, wo wir immer die besonderen Tage so stehen haben. Meteorologischer Sommerbeginn, abgehakt, soweit so klar. Den hat man gefühlt ja schon vor 2 Wochen. Weltelterntag haben wir heute auch zum 1. Juni. Da stehen die Eltern im Mittelpunkt. Die Vereinten Nationen haben diesen Ehrentag ausgerufen, um Müttern und Vätern auf der ganzen Welt Respekt auszusprechen. Ja, außerdem haben wir heute den Weltbauerntag. Auch da geht es eben darum, Respekt auszusprechen zum 1. Juni heute. Wurde ausgerufen von der UNO bzw. der UNESCO. Mittlerweile auch schon seit über 25 Jahren, dass dieser Tag gefeiert wird. Und der fällt ganz zufällig auch mit dem Weltmilchtag zusammen. Ja, der Weltmilchtag. Da geht es zu diesem Aktionstag natürlich darum, die Milch als natürliches und gesundes Getränk hervorzuheben. Wird weltweit tatsächlich überall getrunken, nicht zwingend Kuhmilch, sondern eben Milch in verschiedenster Art und Weise. Veganer und Tierrechtler organisieren am Weltmilchtag oft Aktionen, auch bei denen man eben auch auf Alternativen rund um eben zum Tierwohl besser hergestellte Tiermilchprodukte verweist oder eben grundsätzlich auf Alternativen, zum Beispiel pflanzliche Milchprodukte, Hafermilch zum Beispiel, ja, verweist. So viel zum heutigen Weltmilchtag. Übrigens, wer ab heute barfuß unterwegs sein möchte, das passt ebenfalls, denn der heutige 1. Juni ist auch der Geh-Barfuß-Tag. Fällt rein zufällig. Nur mit dem meteorologischen Sommerbeginn zusammen. Wäre sonst vielleicht ein bisschen kühler.

Die Antenne ist da mit dem heutigen 1. Juni und dem wichtigsten natürlich gleich auch zur vollen Stunde, nämlich dann um 9 Wetterverkehr und das Wichtigste aus Südtirol und der Welt. Gleich.

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1: Trotz Waffenruhe Iran und USA melden Angriffe. Heute beginnt der meteorologische Sommer. Das Wetter heute in Südtirol, im Norden weniger warm, im Süden nochmals heiß.
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1: Einen schönen guten Morgen. Trotz eigentlich geltender Waffenruhe haben der Iran und die USA jeweils Angriffe gemeldet. Die iranischen Revolutionsgarden erklärten, einen Luftwaffenstützpunkt attackiert zu haben, der von der US-Armee für Angriffe genutzt worden sei. Einen Standort nannten sie nicht. Im Golfstaat Kuwait fing die Luftabwehr heute früh Raketen und Drohnen ab. Dort hat das US-Militär zahlreiche Stützpunkte. Das zuständige Regionalkommando der US-Armee teilte wiederum mit, am Wochenende iranische Radar- und Drohnenkontrollanlagen angegriffen zu haben. Das sei eine Reaktion auf aggressive Handlungen des Iran gewesen. Der ukrainische Präsident Zelensky hat sich in einem US-Fernsehinterview für Friedensgespräche mit Russland vor dem Winter ausgesprochen. In dem ausgestrahlten Gespräch mit dem Sender CBS warb Zelensky um die Unterstützung des US-Publikums und verwies auf eine verbesserte strategische Lage der Ukraine. Oberbürgermeister Krause hat das Hamburger Nein zur Olympia bedauert. Gleichzeitig schrieb er, gerade bei einer Olympia-Bewerbung sei entscheidend, dass sie von den Bürgern mitgetragen werde. Gestern hatten bei einem Referendum in Hamburg knapp 55% gegen Olympia gestimmt. Nun sind noch drei Orte im Rennen, Berlin, die Rhein-Ruhr-Region und München. Mit einem der drei Kandidaten will sich der Deutsche Olympische Sportbund um die Sommerspiele 36, 40 und 44 bewerben. Mit dem heutigen 1. Juni beginnt der meteorologische Sommer. Der Mai war überdurchschnittlich warm und trocken. Dieser Mai hatte temperaturmäßig aber zwei Seiten. In der ersten Hälfte und vor allem zur Monatsmitte war es relativ kühl. Teils schneite es nochmals bis in höhere Täler, berichtet Meteorologe Dieter Peterlin.
2: Ja, dieser Mai hätte kaum unterschiedlicher sein können. Zunächst war er relativ kühl, vor allem zur Monatsmitte. Zu den Eisheiligen hat es ja sogar nochmals bis in die höheren Täler herabgeschneit. Dann aber kam die Hitzewelle, eine so frühe, so lange und starke Hitzewelle gab es im Mai bisher seit Aufzeichnungen noch nie. Insgesamt lagen damit die Temperaturen über den gesamten Monat gesehen um etwa 1 Grad über dem langjährigen Durchschnitt.
1: Landeshauptmann Arno Kompatscher hält auch nach der friedlich verlaufenden Brenner-Demonstration an seiner Kritik fest. Inhaltlich teilt Kompatscher die Kritik am Transitverkehr, er hält die Demonstration aber weiter für den falschen Weg. Kompatscher bezweifelt, dass die Demonstration die Haltung von Verkehrsminister Salvini verändern wird, er fürchte eher das Gegenteil. Dass das befürchtete Verkehrschaos ausgeblieben sei, lag an umfangreichen Vorbereitungen in Italien und Deutschland. Das neue Gemeinschaftshaus Leifers nimmt am 3. Juni seinen Betrieb auf. Die Gesundheits- und Sozialdienste des bisherigen Sprengels sind in die neuen Räume in der Unterbergstraße in Leifers umgezogen und ihre Dienste stehen dort ab sofort den Bürgern des Einzugsgebiets zur Verfügung. Im Gemeinschaftshaus sind unter anderem der Krankenpflege- und Hauskrankenpflegedienst, die Mütter- und Hebammenberatungsstelle, fachärztliche Ambulatorium, der EKD-Dienst, der Blutentnahmedienst, der Dienst für Betreuung, Kontinuität und Verwaltungsdienste angesiedelt. Auch Präventions- und Vorsorgeangebote werden vor Ort angeboten. Das waren die aktuellen Themen zur Stunde.
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4: Zur folgenden Stunde, da schauen wir heute natürlich auch noch aufs Wetter. Ja, das stellt sich jetzt eigentlich nicht so ganz so ein, wie es eigentlich zumindest zum 1. Juni sich einstellen dürfte. Meteorologe Dieter Peterlin.
2: Guten Morgen am 1. Juni am meteorologischen Sommerbeginn. Und paradoxerweise wird genau heute die verfrühte Hitzewelle enden, die nächsten Tage werden kühler und tatsächlich auch noch weiterer Regen. Vor allem am Alpenhauptkamm kann es in den nächsten Stunden noch unergiebig regnen, sonst verläuft der Montag heute meist trocken und mit Nordföhn auch recht sonnig. Im Norden Südtirols kühlt es schon etwas ab, im Unterland gibt es noch einmal bis zu 30 Grad. Morgen am Staatsfeiertag ziehen dann Wolken auf und ab etwa Mittag gibt es erste Regenschauer, die ziehen sich bis in die Nacht auf den Mittwoch hinein. Stellenweise kann es da durchaus kräftig regnen. Die werden die Trockenheit dann zwar nicht beenden, aber zumindest vorübergehend lindern, bevor es langsam wirklich problematisch wird.
3: 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Wussten Sie, dass in Südtirols Wälder über 1000 verschiedene Pflanzen ein Zuhause finden?
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4: Alles gut heute in der Früh, freie Fahrt. Einzig auf der Brennerautobahn in Richtung Norden zwischen Sterzing und dem Brenner gibt es LKW-Stau wegen Überlastung nach dem LKW-Fahrverbot vom Wochenende. Ansonsten, wie gesagt, alles gut.
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4: Einen schönen guten Morgen und ein feines Aufstehen, Südtirol. Ja, aufstehen auch jetzt noch um 8:55. Ja, warum denn nicht? Das ist zum sprungenden Vormittag natürlich heute zu diesem etwas falschen Wochenstart durchaus erlaubt, auch etwas später in den Tag zu starten. Ja, Ponte wird gemacht bei ganz, ganz vielen heute zum morgigen Staatsfeiertag hin. Ihr Glücklichen an dieser Stelle. Und für den Rest heißt jetzt einfach weiterhin durchbeißen. Ja? Und kommt weiterhin gut in diesen Montag. Schönen, solchen und vor allem einen feinen Vormittag auch jetzt.

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1: Und da schauen wir heute in erster Linie natürlich auch auf den Giro. Wir schauen unter anderem auch auf den aktuellen intensiv bespielten Tennisplatz. Aber es geht natürlich auch noch aufs Eis. Zum 1. Juni gibt es aber einen Weltmeister, Hannelore Plunger.
2: Einen schönen guten Morgen. Finnland ist erstmals seit 2022 wieder Eishockey-Weltmeister geworden und hat das Finaltrauma der Schweiz verlängert. Die Nordeuropäer besiegten den WM-Gastgeber in Zürich nach Verlängerung mit 1:0 und krönten sich mit dem insgesamt 5. Titelgewinn. Norwegen hat die Sensation geschafft und erstmals bei einer Eishockey-Weltmeisterschaft eine Medaille geholt. Die Skandinavier gewannen in Zürich das im Finnisch dramatische Spiel um Platz 3 gegen den einstigen Goldfavoriten Kanada mit 3:2 nach Verlängerung. Den Gesamtsieg beim Giro d'Italia holte sich souverän der dänische Favorit Jonas Vingegaard. Den Sieg bei der Schlussetappe in Rom sicherte sich der Italiener Jonathan Milan. Felix Gall hat gestern beim 109. Giro d'Italia den 2. Rang im Gesamtklassement fixiert und somit österreichische Radsportgeschichte geschrieben. 2 Wochen vor dem WM-Auftakt gegen Curaçao hat die deutsche Fußballnationalmannschaft das vorletzte Testspiel klar gewonnen. In Mainz setzte sich die Mannschaft von Bundestrainer Nagelsmann mit 4:0 gegen Finnland durch. Gut in Form präsentierte sich Co-Gastgeber USA. Die Amerikaner setzten sich gegen den Senegal mit 3:2 durch. Siege feierten auch die Schweiz mit 4:1 gegen Jordanien, Neuling Kap Verde mit 3:0 gegen Serbien, Japan 1:0 gegen Island oder Mexiko mit 1:0 gegen Australien. Gestern sind im Südtiroler Amateurfußball die letzten Entscheidungen gefallen. Auer und Latz von Sverdings haben den Aufstieg in die Landesliga fixiert. Latz von Sverdings hat das Entscheidungsspiel um den Titel gegen den 2. Kienz klar mit 4:1 gewonnen und kehrt damit in das Südtiroler Oberhaus zurück. Auer machte mit einem 6:0 Sieg bei Rifian Kurns alles klar und ist künftig ebenfalls ein Landesligist. Großer Jubel herrschte auch bei Sterzing. Die Wipptaler sind zurück auf der wichtigen Südtiroler Fußballlandkarte und steigen als Tabellenzweiter in die erste Amateurliga auf. Alexander Zverev hat dem großen Druck bei den French Open im Achtelfinale standgehalten und ist nur noch 3 Siege vom ersten Grand-Slam-Triumph seiner Tenniskarriere entfernt. Der 29-jährige Deutsche gewann nach anfänglichen Schwierigkeiten gegen Jasper de Jong aus den Niederlanden mit 7-6, 6-4, 6-1. Damit steht Zverev beim Sandplatzspektakel in Paris zum 6. Mal in Serie im Viertelfinale. Dort trifft er auf den spanischen Jungstar Rafael Jodar. Joao Fonseca sorgt bei den French Open weiter für Furore. Der 19-jährige Brasilianer zog mit einem 7-5, 7-6, 5-7, 6-2 Sieg über Casper Ruud erstmals in seiner Karriere in ein Major-Viertelfinale ein. Bei den Frauen scheiterte Iga Świątek, die Nummer 3 des WTA-Rankings, bereits im Achtelfinale. Die Polin zog gegen die Ukrainerin Marta Kostyuk an ihren 25. Geburtstag mit 5-7-1-6 den kürzeren. Das war's vom Sport.
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0: Shaboozy und Born to Die. Cooler Song, ideal jetzt zum Start rein in diese Sommerzeit.
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0: Ja, apropos Sommerzeit übrigens, da schauen wir zu diesem Song und zur Festivalsaison. In diesem Fall zum Glastonbury Festival im Jahr 2019. Damals stand sie zum ersten Mal eigentlich auf einer ganz großen Festivalbühne in England. Mit Wrecking Ball hat sie dort einen der emotionalsten Momente ihrer Sets abgeliefert. Deutlich rauer, direkter und weniger geschniegelt als zum Beispiel eben auf der Studioversion. Der Song selbst erschien im Jahr 2013 auf dem Album Bangers und wurde weltweit Nummer 1. Hier ist Miley Cyrus mit Wrecking Ball live.

0: live vom Glastonbury Festival, Miley Cyrus.
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0: 9:30.
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2: Mit Hannelore Plunger einen schönen guten Morgen. Anlässlich des Tags der Republik finden morgen in Bozen die traditionellen Feierlichkeiten zum 80. Jahrestag der Ausrufung der italienischen Republik statt. Die Zeremonie beginnt 9 am Walterplatz. Landeshauptmann Kompatscher hält auch nach der friedlich verlaufenden Brenner-Demonstration an seiner Kritik fest. Inhaltlich teilt Kompatscher die Kritik am Transitverkehr, er hält die Demonstration aber weiter für den falschen Weg. Der Oswald von Wolkenstein-Ritt war auch heuer wieder ein Riesenspektakel, das von tausenden Zuschauern verfolgt wurde. Beim 43. Oswald von Wolkenstein-Ritt holte sich das Team Sarntal-Northeim den Sieg. Zum Sport. Den Gesamtsieg beim Giro d'Italia holte sich souverän der dänische Favorit Jonas Vingegaard. Den Sieg bei der Schlussetappe in Rom sicherte sich der Italiener Jonathan Milan. Mehr dazu im Infoblock 10. Und nun zum Wetter. Zunächst sind am Alpenhauptkamm noch ein paar Regenschauer möglich. Später ist es oft trocken und mit Nordföhn sonnig. Die Höchstwerte liegen zwischen 21 und 30 Grad. Die Temperaturen zurzeit in Welsberg 13 Grad, Kaltern und Natturn 17 und Pfalz 11 Grad.
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0: Jetzt in der Früh noch alles gut. Größere Staus oder Störungen, da haben wir nichts. Freie Fahrt rein heute in diesen Montagmorgen.
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0: Einen schönen Start. Der 1. Juni ist heute da. Und wir auch. Und ihr hoffentlich auch. Ob bei der Arbeit oder nicht, vielleicht auch am freien Tag heute eingeplant. Wir begleiten euch auf jeden Fall noch ein ganzes halbes Stündchen lang. Vielleicht auch unterwegs, vielleicht heute beim Faulenzen oder ein bisschen Freizeit genießen. Oder es wird eben auch gebuckelt heute. Je nachdem. Das ist die Antenne.
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0: Für die Freizeitbegeisterten schauen wir gleich, was in Südtirol alles so los ist, wo wir euch zum Beispiel heute noch hinschicken könnten. Unser Event-Überblick gleich.

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3: Zum heutigen Start in die neue Woche und gleichzeitig auch in das neue Monat. Was haben wir da heute alles stehen bei uns? Tatsächlich einiges. Kollegin Sandra Hofer nimmt uns mit quer durch das heutige Programm.
4: Guten Morgen. In Botschins wird heute gefeiert und zwar beim Rabuckelfest der Höllendoldüpel. Euch erwarten Musik, gutes Essen und beste Stimmung. Live auf der Bühne steht die Band Selfmade Lemonade. Später geht's dann mit DJ und Party im Widumkeller weiter. Los geht's ab 16 Uhr bereits im Dorfzentrum von Botschins. Etwas ruhiger und kultureller wird's hingegen in Meran im Hausmuseum Villa Freischütz. Dreht sich heute Abend alles um die Viola-Suiten von Max Reger. Der römische Violinist Luca Sanzo spielt Werke, die der Komponist während eines Kuraufenthalts in Meran geschrieben hat. Durch den Abend führen Stefan Kofler und Ferruccio Delle Cave. Beginn ist um 18.30 Uhr also im Hausmuseum Villa Freischütz in Meran. Und für alle Star Wars Fans gibt's heute einen richtigen coolen Kinoabend in Bruneck. Im Odeon Cinecenter läuft Star Wars, The Mandalorian and Grogu. Nach dem Fall des Imperiums herrscht zwar offiziell Frieden, doch in der Galaxis treiben weiterhin gefährliche Kriegsherren ihr Unwesen. Der mandalorianische Kopfgeldjäger Din Djarin und sein kleiner Begleiter Grogu, vielen besser bekannt als Baby Yoda, geraten dabei in ein neues großes Abenteuer voller Action, Kämpfe und galaktischer Spannung. Start des Films ist heute um 16 Uhr im Odeon Cinecenter in Bruneck. Viel Spaß!
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0: Einen feinen heutigen Vormittag zum Montag in der Früh wünschen wir euch. Und auch wenn jetzt meteorologisch wir tatsächlich so umgestellt hätten, dass es auch zu den Temperaturen passt, geht es jetzt eigentlich genau andersrum, nämlich zum meteorologischen Start sozusagen des Sommers. Wird es jetzt etwas kühler? Dieter Peterlin ist bei uns.
1: Schönen guten Morgen, grüß Gott.
0: Ungewöhnlich heiße Tage, die liegen ja bekanntlich hinter uns. Jetzt wird es so langsam aber sicher etwas kühler dementsprechend auch, beziehungsweise wir können uns da etwas anpassen wettertechnisch.
1: Ja, der Tag beginnt heute noch recht wechselhaft im Norden des Landes, also Richtung Alpenhauptkamm, fallen auch noch ein paar Regentropfen. Doch dann frischt Nordwind auf, der vertreibt die Wolken und der Rest des Tages wird dann auch noch relativ sonnig heute.
0: Ja, die Temperaturen steigen?
1: Ja, die Temperaturen, die sind zweigeteilt. Im Norden Südtirols kühlt es schon ab, da spürt man schon die etwas kühlere Luft. Ja. Im Unterland dagegen wird es noch einmal heiß heute, noch einmal bis zu 30 Grad.
0: Die kommenden Tage, wie geht's dann weiter?
1: Ja, in den nächsten Tagen deutlich unbeständiger. Morgen am Feiertag ziehen Wolken.

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0: Basta.
1: Ja, basta. Und damit war es das für heute aus der Antenne Morgenshow. Schön, dass ihr dabei wart. Wir wünschen euch jetzt noch einen wunderschönen restlichen heutigen Montagmorgen. Kommt weiterhin gut rein in diese Woche. Dann zum richtigen Montag. Am Mittwoch hören wir uns wieder. Also, weil heute ja falscher Montag. Ihr wisst Bescheid. Brückentag und sowas. Genießen wir es auf jeden Fall heute gemeinsam. Morgen dann einen schönen Feiertag. Und zum Mittwoch hören wir uns wieder. Dann mit Kollegin Sandra Hofer ab 6.30 Uhr. Würde mich freuen. Bis dahin, draufbleiben und tschüss von eurem Simon.
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3: In Kuneo junger Höhlenforscher nach stundenlanger Rettung geborgen. Morgen Feierlichkeiten zum 2. Juni. Das Wetter heute in Südtirol im Norden weniger warm, im Süden nochmals heiß.
2: Hörin im Studio, Hannelore Plunger.
3: Einen schönen Vormittag. Ein Forscher, der an der Provinz Cuneo in rund 120 Metern Tiefe in einer Höhle eingeschlossen worden war, ist nach einer mehrstündigen Rettungsaktion lebend geborgen worden. Ein etwa 20-jähriger Mann aus Ligurien wurde unter einem Felsblock eingeklemmt. Ein Stein soll sich aus einer Felswand gelöst haben. Der junge Mann erlitt eine Verletzung am Fuß und konnte die Höhle nicht mehr selbst verlassen. Eine Rettungsmannschaft stieg zu dem Verletzten ab und stabilisierte den jungen Mann medizinisch. Zudem wurden Höhlenforscher angefordert, die die engen Passagen auf dem Weg zum Verletzten erweiterten, um dessen Transport an die Oberfläche zu ermöglichen. Die südafrikanische Nationalmannschaft hat ihre geplante Abreise zur Weltmeisterschaft nach Mexiko wegen Visaproblemen verschieben müssen. Das teilte der südafrikanische Fußballverband SAFA mit. Demnach konnten einige Spieler und Offizielle nicht wie vorgesehen am Sonntagmorgen reisen, da es Schwierigkeiten bei der Ausstellung von Visa gäbe. Die Mannschaft sollte in Mexiko ihre Vorbereitung auf das Turnier aufnehmen. Nun soll es heute mit Verspätung Richtung Mexiko gehen. Die russische Regierung hat ein Exportverbot für Kerosin bis 30. November verhängt. Ziel ist es, die Stabilität auf dem heimischen Kraftstoffmarkt zu gewährleisten, teilte das Regime von Machthaber Wladimir Putin heute mit. Die Ukraine hatte zuletzt mit gezielten und effektiven Drohnenangriffen auf russische Raffinerien und Öllager die Treibstoffproduktion unter Druck gebracht. In der Ukraine gab es indes bei erneuten russischen Angriffen rund ein Dutzend Verletzte. Anlässlich des Tags der Republik finden morgen in Bozen die traditionellen Feierlichkeiten zum 80. Jahrestag der Ausrufung der italienischen Republik statt. Die Zeremonie beginnt um 9 Uhr am Walterplatz mit einer Parade der Streitkräfte und Sicherheitskräfte und Flaggenhießen, Verlesung der Botschaft des Staatspräsidenten, Verlesung der Grundsätze der Verfassung durch Schüler von Schulen in der Provinz Bozen, Übergabe der Diplome für die Verdienste um die italienische Republik und der Ehrenmedaillen und eine Eröffnung der Ausstellung der zivilen und militärischen Dienstwagen und Einsatzfahrzeuge. Landeshauptmann Kompatscher hält auch nach der friedlich verlaufenden Brenner-Demonstration an seiner Kritik fest. Inhaltlich teilt Kompatscher die Kritik am Transitverkehr. Er hält die Demonstration weiter für den falschen Weg. Kompatscher bezweifelt, dass die Demonstration die Haltung von Verkehrsminister Salvini verändern wird. Er fürchte eher das Gegenteil. Dass das befürchtete Verkehrschaos ausgeblieben ist, lag an umfangreichen Vorbereitungen in Italien und Deutschland. Der Oswald von Wolkenstein-Ritt war auch heuer wieder ein Riesenspektakel, das von tausenden Zuschauern verfolgt wurde. Beim 43. Oswald von Wolkenstein-Ritt holte sich das Team Sarntal-Nordheim den Sieg. Die Mannschaft Sarntal-Sarner-Scharte musste sich knapp geschlagen geben. Auf dem dritten Platz landete das Team Ritten.
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3: Den Gesamtsieg beim Giro d'Italia holte sich souverän der dänische Favorit Jonas Vinigo. Den Sieg bei der Schlussetappe in Rom sicherte sich der Italiener Jonathan Milan. Felix Gall hat gestern beim 109. Giro d'Italia den zweiten Rang im Gesamtklassement fixiert und somit österreichische Radsportgeschichte geschrieben. Das waren die aktuellen Themen zur Stunde.
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3: Heute ist es meist trocken und mit Nordföhn sonnig. Die Höchstwerte liegen zwischen 21 und 30 Grad. Die Wettervorschau. Am Dienstag nehmen die Wolken zu, die Sonne scheint nur mehr zeitweise. Im Laufe des Nachmittags entstehen zunehmend Regenschauer und Gewitter. Der Mittwoch beginnt stellenweise mit Regen, tagsüber wird es recht sonnig mit nur mehr lokalen Schauern. Am Donnerstag ist es wechselnd bewölkt, am Freitag geht es unbeständig weiter.
2: Egal ob Sonne oder Regen, in Südtirols Wälder sind heute wieder 5450 Kubikmeter Holz gewachsen. Es wächst wesentlich mehr Holz nach, als daraus entnommen wird. 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
0: Guten Nachmittag aus der Landesverkehrsmeldezentrale. Von der Brenner Autobahn und von den restlichen Hauptstraßen Südtirols wurden uns keine Störungen gemeldet. Weiterhin eine gute und sichere Fahrt.

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1: Mit Hannelore Plunger einen schönen Vormittag. Anlässlich des Tags der Republik finden morgen in Bozen die traditionellen Feierlichkeiten zum 80. Jahrestag der Ausrufung der italienischen Republik statt. Die Zeremonie beginnt um 9 am Walterplatz. Zum heutigen Weltbauerntag erinnert der Südtiroler Bauernbund an die wichtige Arbeit der bäuerlichen Familienbetriebe. Die sichere Versorgung mit Lebensmitteln zählt neben der Landschaftspflege und dem Erhalt des ländlichen Raumes zu den bedeutendsten Leistungen der Landwirtschaft für die Gesellschaft. Das Kompetenzzentrum für Pflanzengesundheit der Uni Bozen zieht Bilanz. Die Ergebnisse des Projekts Möglichkeiten zur Eindämmung des Fichtenborkenkäfers wurden nun präsentiert. Zum Sport. Zwei Wochen vor dem WM-Auftakt gegen Curaçao hat die deutsche Fußballnationalmannschaft das vorletzte Testspiel klar gewonnen. In Mainz setzte sich die Mannschaft von Bundestrainer Nagelsmann mit 4:0 gegen Finnland durch. Mehr dazu in den Nachrichten zur vollen Stunde. Und nun zum Wetter. Zunächst sind am Alpenhauptkamm noch ein paar Regenschauer möglich. Später ist es oft trocken und mit Nordföhn sonnig. Die Höchstwerte liegen zwischen 21 und 30 Grad. Die Temperaturen zurzeit in Saluren 22 Grad, Barbia 19, Oberfintel 18 und Benz 13 Grad.
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2: Einen schönen Vormittag aus der Landesverkehrsmeldezentrale. Von der Brenner Autobahn wurden uns keine Störungen gemeldet und freie Fahrt haben sie momentan auch auf den anderen Hauptstraßen Südtirols. Gute Fahrt!
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1: In Konio junger Höhlenforscher nach stundenlanger Rettung geborgen. Morgen Feierlichkeiten zum 2. Juni. Das Wetter heute in Südtirol, im Norden weniger warm, im Süden nochmals heiß.
0: Redakteurin im Studio, Hannelore Plunger.
1: Einen schönen Tag. Ein Forscher, der in der Provinz Konio in rund 120 Metern Tiefe in einer Höhle eingeschlossen worden war, ist nach einer mehrstündigen Rettungsaktion lebend geborgen worden. Ein etwa 20-jähriger Mann aus Ligurien wurde unter einem Felsblock eingeklemmt. Der Stein soll sich aus einer Felswand gelöst haben. Der junge Mann erlitt eine Verletzung am Fuß und konnte die Höhle nicht selbst verlassen. Eine Rettungsmannschaft stieg zu dem Verletzten ab und stabilisierte den jungen Mann. Zudem wurden Höhlenforscher angefordert, die engen Passagen auf dem Weg zum Verletzten erweiterten, um dessen Transport an die Oberfläche zu ermöglichen. Unter den Rettern befanden sich auch zwei Höhlenretter aus dem Trentino, ein Krankenpfleger und ein Spezialist für die Beseitigung von Engstellen. Der Rettungseinsatz wurde heute Morgen um 5.40 Uhr erfolgreich abgeschlossen. Heute wählt Äthiopien ein neues Parlament, doch der Sieger steht eigentlich schon fest, die Wohlstandspartei von Premier Abiy Ahmed. Er ist seit 2018 Ministerpräsident, schon ein Jahr darauf wurde ihm für die Aussöhnung mit dem Nachbarstaat Eritrea der Friedensnobelpreis verliehen. Seitdem hat sich aber viel geändert. Der Tigray-Konflikt kostete 600.000 Menschenleben und Ahmed agiert zunehmend autoritär. Die russische Regierung hat ein Exportverbot für Kerosin bis 30. November verhängt. Ziel sei es, die Stabilität auf dem heimischen Kraftstoffmarkt zu gewährleisten, teilte das Regime von Machthaber Wladimir Putin mit. Die Ukraine hatte zuletzt mit gezielten und effektiven Drohnenangriffen auf russische Raffinerien und Öllager die Treibstoffproduktion unter Druck gebracht. In der Ukraine gab es indes bei erneuten russischen Angriffen rund ein Dutzend Verletzte. Anlässlich des Tags der Republik finden morgen in Bozen die traditionellen Feierlichkeiten zum 80. Jahrestag der Ausrufung der italienischen Republik statt. Die Zeremonie beginnt um 9 am Walterplatz mit einer Parade der Streitkräfte und Sicherheitskräfte und Flaggenhissen, Verlesen der Botschaft des Staatspräsidenten, Verlesung der Grundsätze der Verfassung durch Schüler von Schulen in der Provinz Bozen, Übergabe der Diplome für die Verdienste um die italienische Republik und der Ehrenmedaillen, Eröffnung der Ausstellung der zivilen und militärischen Dienstwagen und Einsatzfahrzeuge. Zum heutigen Weltbauerntag erinnert der Südtiroler Bauernbund an die wichtige Arbeit der bäuerlichen Familienbetriebe. Die sichere Versorgung mit Lebensmitteln zählt neben der Landschaftspflege und dem Erhalt des ländlichen Raumes zu den bedeutendsten Leistungen der Landwirtschaft für die Gesellschaft. Weltweit geht die Zahl der Betriebe zurück. In Südtirol ist der Strukturwandel deutlich weniger stark, auch dank des Weitblicks vieler Akteure. Die Chancen für die heimischen Betriebe seien heute so groß wie noch nie. Ziel ist es, nachhaltig und effizient Lebensmittel zu erzeugen, die höchsten Qualitätsansprüchen genügen und das zu Preisen, die für alle leistbar bleiben und den Bäuerinnen und Bauern ein gutes Wirtschaften ermöglichen. Das ist eine der größten Herausforderungen unserer Zeit. Das Kompetenzzentrum für Pflanzengesundheit der Uni Bozen zieht Bilanz. Die Ergebnisse des Projekts Möglichkeiten zur Eindämmung des Fichtenborkenkäfers wurden nun präsentiert. Professor Hannes Schuler, stellvertretender Direktor des Kompetenzzentrums für Pflanzengesundheit.
2: In Zukunft werden wir sicher sehr viel öfter mit diesem Problem konfrontiert werden und daher müssen wir uns jetzt schon richten. Und wir haben sehr viele Mikroorganismen gesehen, die in vielen Fällen eine Symbiose mit dem Käfer angehen. Dafür kann er überhaupt erst überleben. Aber andere verschiedene pathogenische Mikroorganismen, aber auch verschiedene Fadenwürmer, die wir beschrieben haben, die eventuell dann eben auch eine negative Rolle auf den Käfer spielen können und die sicherlich in einem zukünftigen Ausbruch eines Käfers sicherlich auch eine Rolle spielen könnten, diesen dann zu kontrollieren.
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1: 2 Wochen vor dem WM-Auftakt gegen Curaçao hat die deutsche Nationalmannschaft das vorletzte Testspiel klar gewonnen. In Mainz setzte sich die Mannschaft von Bundestrainer Nagelsmann mit 4:0 gegen Finnland durch. Gut in Form präsentierte sich Co-Gastgeber USA. Die Amerikaner setzten sich gegen den Senegal mit 3:2 durch. Siege feierten auch die Schweiz 4:1 gegen Jordanien, Neuling Kap Verde 3:0 gegen Serbien, Japan 1:0 gegen Island oder Mexiko 1:0 gegen Australien. Das waren die aktuellen Themen zur Stunde.
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1: Heute ist es meist trocken und mit Nordföhn sonnig. Die Höchstwerte liegen zwischen 21 und 30 Grad. Die Wettervorschau. Am Dienstag nehmen die Wolken zu, die Sonne scheint nur mehr zeitweise. Im Laufe des Nachmittags entstehen zunehmend Regenschauer und Gewitter. Der Mittwoch beginnt stellenweise mit Regen, tagsüber wird es recht sonnig mit nur mehr lokalen Schauern. Am Donnerstag ist es wechselnd bewölkt, am Freitag geht es unbeständig weiter.
3: 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Sie speichern CO2 und produzieren frischen Sauerstoff. Ein einziger Baum kann dabei bis zu 5 Menschen pro Tag mit Sauerstoff versorgen.
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4: Aus der Landesverkehrsmeldezentrale begrüßt Sie Manuel Scutellaro. Schönen Vormittag. Auf der Brennerautobahn in Richtung Norden zwischen Sterzing und dem Brenner gibt es LKW-Stau wegen Überlastung. Wegen Überlastung kommt es zu Kolonnenbildungen und Staus auf der Finchgauer Staatsstraße in Richtung Reschen zwischen Forst und Töll und auf der Pustertaler Staatsstraße in Richtung Innichen zwischen Bruneck und Percha sowie im Abschnitt Welsberg-Einfahrt ins Praxertal. Und Einbahnregelungen mit Wartezeiten gibt es im Passaiertal zwischen Riffian und Saldaus, im Saarntal bei Bunschen und auf der Brenner Staatsstraße in beiden Richtungen nördlich von Farn. Unterwegs. Gute und sichere Fahrt.
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1: Mit Hannelore Plunger einen schönen Tag. Ab heute soll es auf italienischen Autobahnen erstmals Rückerstattungen der Maut bei langen Verzögerungen durch Baustellen geben. Die Erstattungen gelten ausschließlich bei planbaren Baustellen mit Fahrbahneinschränkungen. Ein Jahr nach der Einführung des Südtirol Mobil Fix 365 Pass und der neuen Fixpreis-Angebotsfamilie bestätigen die Zahlen die positive Resonanz in der Bevölkerung. Insgesamt bestehen derzeit fast 180.000 aktive Fixpreis-Abonnements. Zum Weltbauerntag erinnert der Südtiroler Bauernbund an die wichtige Arbeit der bäuerlichen Familienbetriebe. Die sichere Versorgung mit Lebensmitteln zählt neben der Landschaftspflege und dem Erhalt des ländlichen Raums zu den bedeutendsten Leistungen der Landwirtschaft für die Gesellschaft. Zum Sport: bei den French Open spielt zurzeit der Italiener Cavoli gegen Swaida. Am Nachmittag trifft Berrettini auf Cerundolo. Am heutigen Abend findet bei den French Open erstmals seit 3 Jahren wieder ein Tennismatch der Frauen in der Night Session statt. Mehr dazu in den Nachrichten zur vollen Stunde. Und nun zum Wetter. Der Nachmittag verläuft im Großteil Südtirols recht sonnig mit einigen Wolken. Generell bewölkter ist es noch am Alpenhauptkamm. Nur mehr ganz vereinzelt gibt es Regenschauer, meist bleibt es trocken. Die Höchstwerte liegen zwischen 21 und 30 Grad. Die Temperaturen zurzeit in Bozen 25 Grad, Merano und Brixen 23, Bruneck 19 und Sterzing 18 Grad.
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2: Aus der Landesverkehrsmeldezentrale begrüßt Sie Manuel Scutellaro. Schönen Vormittag. Auf der Brennerautobahn in Richtung Norden zwischen Sterzing und dem Brenner gibt es LKW-Stau wegen Überlastung. Wegen Überlastung kommt es zu Kolonnenbildungen und Staus auf der Finchgauer Staatsstraße in Richtung Reschen zwischen Forst und Töll und auf der Pustertaler Staatsstraße in Richtung Innichen zwischen Bruneck und Percha sowie im Abschnitt Welsberg-Einfahrt ins Praxertal. Und Einbahnregelungen mit Wartezeiten gibt es im Passaiertal zwischen Riffian und Saldaus, im Saarntal bei Bunschen und auf der Brenner Staatsstraße in beiden Richtungen nördlich von Fahren. Unterwegs, gute und sichere Fahrt.

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1: Maut in Italien wird bei Stau erstattet. Ein Jahr fix 365 Pass und 180.000 Abonnements Südtirol Mobil. Das Wetter heute in Südtirol im Norden weniger warm, im Süden nochmals heiß.
0: Redakteurin im Studio, Hannelore Plunger.
1: Einen schönen Tag. Ab heute soll es auf italienischen Autobahnen erstmals Rückerstattungen der Maut bei langen Verzögerungen durch Baustellen geben. Autofahrer sollen Geld zurückbekommen, wenn die Fahrt auf einer Strecke von knapp 100 Kilometern 10 Minuten länger dauert als üblich. Bei längeren Strecken muss die Verspätung größer sein. Die Erstattungen gelten ausschließlich bei planbaren Baustellen mit Fahrbahneinschränkungen. Kein Anspruch besteht dagegen bei Unfällen, Schlechtwetter, hohen Verkehrsaufkommen, Reisewellen sowie Notfallbaustellen oder Sicherheitsmaßnahmen. Hartmann Reichhalter, der Präsident der Brenner Autobahn.
2: Auf der Internetseite des Transportministeriums wird eine Plattform eingerichtet, die sogenannte Customer Relationship Management, kurz CRM genannt. Dort gilt es sich zu registrieren. Vorzugsweise und einfacher, nach meinem Dafürhalten, funktioniert es, wenn man im Besitz eines digitalen Mautzahlungssystems ist, wie Telepass, Unipol und andere, da mit diesem System die Verrechnung und Rückerstattung der eventuell zustehenden Maut dann einfacher erfolgen kann.
1: Der neue ungarische Ministerpräsident Péter Major will den amtierenden Staatspräsidenten Tamás Szulyok durch eine Verfassungsänderung aus dem Amt entfernen. Am Tag zuvor war eine Frist abgelaufen, die Major für einen freiwilligen Rücktritt Szulyoks gesetzt hatte. Der Regierungschef ist seit dem 9. Mai im Amt. Er löste den Rechtspopulisten Viktor Orbán ab, nachdem Majors bürgerliche Tiska-Partei die Parlamentswahl am 12. April klar gewonnen hatte. In Ungarn wählt das Parlament den Staatspräsidenten für eine jeweils 5-jährige Amtszeit. Heute wählt Äthiopien ein neues Parlament, doch der Sieger steht eigentlich schon fest, die Wohlstandspartei von Premier Abiy Ahmed. Er ist seit 2018 Ministerpräsident. Schon ein Jahr darauf wurde ihm für die Aussöhnung mit dem Nachbarstaat Eritrea der Friedensnobelpreis verliehen. Seitdem hat sich aber viel geändert. Der Tigray-Konflikt kostete 600.000 Menschenleben und Ahmed agiert zunehmend autoritär. Ein Jahr nach der Einführung des Südtirol Mobil Fix 365 Pass und der neuen Fixpreis-Angebotsfamilie bestätigen die Zahlen die positive Resonanz in der Bevölkerung. Insgesamt bestehen derzeit fast 180.000 aktive Fixpreis-Abonnements. Besonders stark zeigt sich die Nachfrage bei jungen Menschen. Rund 70.000 unter 19 Abonnements und etwa 10.000 unter 26 Abonnements sind aktuell aktiv. Auch das Abo 65 Plus mit rund 48.000 Abonnements bestätigt die Bedeutung eines zugänglichen Angebots für alle Generationen. Sehr positiv entwickelt sich auch der Fix 365 Pass. Rund 48.000 Abonnements wurden verkauft. Davon entfallen etwa 36.000 auf Gutscheine für Mitarbeiter des bereichsübergreifenden Kollektivvertrags. Zum heutigen Weltbauerntag erinnert der Südtiroler Bauernbund an die wichtige Arbeit der bäuerlichen Familienbetriebe. Die sichere Versorgung mit Lebensmitteln zählt neben der Landschaftspflege und dem Erhalt des ländlichen Raumes zu den bedeutendsten Leistungen der Landwirtschaft für die Gesellschaft. Daniel Gasser, der Bauernbund-Obmann.
3: Südtirols Bäuerinnen und Bauern produzieren qualitativ hochwertige Lebensmittel, übertragen vor allem eben zur Landschafts-, zur Kulturpflege bei, also pflegen unsere Kulturlandschaft, bearbeiten sie, bewirtschaften das und vor allem auch pflegen im ländlichen Raum. Ich glaube, das ist eine für die ganz, ganz wichtigen Errungenschaften und deswegen ist es auch wichtig, die Südtiroler Landwirtschaft, die Südtiroler Bäuerinnen und Bauern zu unterstützen und heimische Lebensmittel zu kaufen. Ich glaube eben, qualitativ zählen unsere Lebensmittel sicherlich zu den hochwertigsten, was wir haben. Deswegen ist es schön, wenn eben auch dort durch diese Maßnahme eben Südtirols Bäuerinnen und Bauern unterstützt werden.
1: Weltweit geht die Zahl der Betriebe zurück. In Südtirol ist der Strukturwandel deutlich weniger stark, auch dank des Weitblicks vieler Akteure. Am 2. Juni vor 80 Jahren ist nicht nur die italienische Republik, sondern auch das Frauenwahlrecht in Italien gegründet worden. Die Wahl der verfassungsgebenden Versammlung und das historische Referendum von 1946 war der erste gesamtstaatliche Wahlgang, an dem auch die Italienerinnen teilnehmen durften, erklärt die SVP-Landesfrauenreferentin Renate Gebhardt.
4: Ich denke, das Jubiläum ist heute noch wichtig, weil Gleichberechtigung und politische Teilhabe von Frauen nach wie vor keine Selbstverständlichkeit sind. Es gibt auch 80 Jahre nach Einführung des Frauenwahlrechts noch in vielen Bereichen eine deutliche Schieflage, denke ich. In politischen Entscheidungspositionen, in Führungspositionen sind Frauen vielerorts nach wie vor unterrepräsentiert. Da reicht zum Beispiel ein Blick auf die Anzahl unserer Bürgermeisterinnen im Land. Da ist noch viel Luft nach oben.
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1: Bei den French Open spielt zurzeit der Italiener Coboli gegen Zvaira. Am Nachmittag trifft Berrettini auf Cerundolo. Heute Abend findet bei den French Open erstmals seit 3 Jahren wieder ein Tennismatch der Frauen in der Night Session statt. Die Organisatoren setzten das Duell der belarussischen Weltranglisten-Ersten Arina Sabalenka mit der Japanerin Naomi Osaka heute als Hauptmatch um 20.15 Uhr auf dem Court Philippe Catré an. Das waren die aktuellen Themen zur Stunde.
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1: Der Nachmittag verläuft im Großteil Südtirols recht sonnig mit einigen Wolken. Generell bewölkter ist es noch am Alpenhauptkamm. Nur mehr ganz vereinzelt gibt es einen Regenschauer, meist bleibt es trocken. Die Höchstwerte liegen zwischen 21 und 30 Grad. Die Wettervorschau. Die Wolken überwiegen morgen und im Tagesverlauf entstehen teils kräftige Regenschauer und Gewitter, die sich bis in die Nacht hineinziehen. Dazwischen gibt es aber auch längere trockene Phasen. Die Temperaturen gehen zurück und reichen von 19 bis 26 Grad. Am Mittwoch gehen letzte Regenschauer zu Ende und mit Nordföhn wird es zeitweise sonnig. Am Donnerstag ist es wechselnd bewölkt. Am Abend und in der Nacht auf Freitag muss man wieder mit Regenschauern rechnen. Am Freitag tagsüber scheint wieder zeitweise die Sonne. Auch am Samstag wechseln Sonne und Wolken mit einigen Schauern.
5: 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Wussten Sie, dass in Südtirols Wälder über 1000 verschiedene Pflanzen ein Zuhause finden?
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6: Aus der Landesverkehrsmeldezentrale begrüßt Sie Barbara Widot. Auf der Brenner Autobahn in Richtung Norden zwischen Sterzing und dem Brenner 2 Kilometer Stau wegen starken Verkehrs. Kolonnenverkehr und Stau wegen Überlastung gibt es auch auf der Pustertaler Stadtstraße in Richtung Innichen zwischen Welsberg und der Einfahrt ins Praxertal. Kommen Sie gut ans Ziel.
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1: Mit Hannelore Plunger einen schönen Tag. Ab heute soll es auf italienischen Autobahnen erstmals Rückerstattungen der Maut bei langen Verzögerungen durch Baustellen geben. Die Erstattungen gelten ausschließlich bei planbaren Baustellen mit Fahrbahneinschränkungen. Ein Jahr nach der Einführung des Südtirol Mobil Fix 365 Pass und der neuen Fixpreis-Angebotsfamilie bestätigen die Zahlen die positive Resonanz in der Bevölkerung. Insgesamt bestehen derzeit fast 180.000 aktive Fixpreis-Abonnements. Die Grünen kritisieren, dass Landeshauptmann Kompatscher auch im Nachhinein an der Richtigkeit seines Fernbleibens am Brenner festhält. Kompatschers Versuch einer Klimapolitik ist definitiv besiegelt. Zum Sport. Gestern sind im Südtiroler Amateurfußball die letzten Entscheidungen gefallen. Auer und Latz von Zwerdings haben den Aufstieg in die Landesliga fixiert. Mehr dazu in den Nachrichten zur vollen Stunde. Und nun zum Wetter. Der Nachmittag verläuft im Großteil Südtirols recht sonnig mit einigen Wolken. Generell bewölkter ist es noch am Alpenhauptkamm. Nur mehr ganz vereinzelt gibt es einen Regenschauer, meist bleibt es trocken. Die Höchstwerte liegen zwischen 21 und 30 Grad. Die Temperaturen zurzeit in Gargazon 26 Grad, Sulden 11, Pfälders 15 und Deutschnofen 16 Grad.
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2: Aus der Landesverkehrsmeldezentrale begrüßt Sie Barbara Widot. Auf der Brenner Autobahn in Richtung Norden zwischen Sterzing und dem Brenner 2 Kilometer Stau wegen starken Verkehrs. Kolonnenverkehr und Stau wegen Überlastung gibt es auch auf der Pustertaler Stadtstraße in Richtung Innichen zwischen Welsberg und der Einfahrt ins Praxertal. Kommen Sie gut ans Ziel.
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1: Verbraucher erwarten wegen Krieg hohe Inflation. Ein Jahr fix 365 Pass und 180.000 Abonnements Südtirol Mobil. Das Wetter heute in Südtirol, im Norden weniger warm, im Süden nochmals heiß.
0: Redakteurin im Studio, Hannelore Plunger.
1: Einen schönen Tag. Verbraucher erwarten wegen des Ölpreisschocks infolge des Irankriegs eine anhaltend hohe Inflation im Euroraum. Im Schnitt rechneten die Menschen im April für die kommenden 12 Monate mit einer Inflationsrate von weiter 4%, wie die Europäische Zentralbank anlässlich einer von ihr in Auftrag gegebenen Umfrage mitteilte. Mit Beginn des Irankriegs Ende Februar sind die Energiepreise rasant gestiegen. Verbraucher spüren das besonders in Form höherer Spritpreise an den Tankstellen. Die Unsicherheit hinsichtlich der Inflationserwartungen für die nächsten 12 Monate blieb unverändert auf einem hohen Niveau, schrieb die EZB. Ab heute soll es auf italienischen Autobahnen erstmals Rückerstattungen der Maut bei langen Verzögerungen durch Baustellen geben. Autofahrer sollen Geld zurückbekommen, wenn die Fahrt auf einer Strecke von knapp 100 Kilometern 10 Minuten länger dauert als üblich. Bei längeren Strecken muss die Verspätung größer sein. Die Erstattungen gelten ausschließlich bei planbaren Baustellen mit Fahrbahneinschränkungen. Kein Anspruch besteht dagegen bei Unfällen, Schlechtwetter, hohen Verkehrsaufkommen, Reisewellen sowie Notfallbaustellen oder Sicherheitsmaßnahmen. Hartmann Reichhalter, der Präsident der Brenner Autobahn.
2: Auf der Internetseite des Transportministeriums wird eine Plattform eingerichtet, die sogenannte Customer Relationship Management, kurz CRM genannt. Dort gilt es sich zu registrieren. Vorzugsweise und einfacher, nach meinem Dafürhalten, funktioniert es, wenn man im Besitz eines digitalen Mautzahlungssystems ist, wie Telepass, Unipol und andere, da mit diesem System die Verrechnung und Rückerstattung der eventuell zustehenden Maut dann einfacher erfolgen kann.
1: Der neue ungarische Ministerpräsident Peter Major will den amtierenden Staatspräsidenten Tamás Szulyok durch eine Verfassungsänderung aus dem Amt entfernen. Am Tag zuvor war eine Frist abgelaufen, die Major für einen freiwilligen Rücktritt Szulyoks gesetzt hatte. Der Regierungschef ist seit dem 9. Mai im Amt. Er löste den Rechtspopulisten Viktor Orbán ab, nachdem Majors bürgerliche Tiska-Partei die Parlamentswahl am 12. April klar gewonnen hatte. In Ungarn wählt das Parlament den Staatspräsidenten für eine jeweils 5-jährige Amtszeit. Ein Jahr nach der Einführung des Südtirol Mobil Fix 365 Pass und der neuen Fixpreis-Angebotsfamilie bestätigen die Zahlen die positive Resonanz in der Bevölkerung. Insgesamt bestehen derzeit fast 180.000 aktive Fixpreis-Abonnements. Besonders stark zeigt sich die Nachfrage bei jungen Menschen. Rund 70.000 unter 19 Abonnements und etwa 10.000 unter 26 Abonnements sind aktuell aktiv. Auch das Abo 65 Plus mit rund 48.000 Abonnements bestätigt die Bedeutung eines zugänglichen Angebots für alle Generationen. Sehr positiv entwickelt sich auch der Fix 365 Pass. Rund 48.000 Abonnements wurden verkauft. Davon entfallen etwa 36.000 auf Gutscheine für Mitarbeiter des bereichsübergreifenden Kollektivvertrags. Zum heutigen Weltbauerntag erinnert der Südtiroler Bauernbund an die wichtige Arbeit der bäuerlichen Familienbetriebe. Die sichere Versorgung mit Lebensmitteln zählt neben der Landschaftspflege und dem Erhalt des ländlichen Raumes zu den bedeutendsten Leistungen der Landwirtschaft für die Gesellschaft. Daniel Gasser, der Bauernbund-Obmann.
3: Südtirols Bäuerinnen und Bauern produzieren qualitativ hochwertige Lebensmittel, übertragen vor allem eben zur Landschafts-, zur Kulturpflege bei, also pflegen unsere Kulturlandschaft, bearbeiten sie, bewirtschaften das und vor allem auch pflegen im ländlichen Raum. Ich glaube, das ist eine für die ganz, ganz wichtigen Errungenschaften und deswegen ist es auch wichtig, die Südtiroler Landwirtschaft, die Südtiroler Bäuerinnen und Bauern zu unterstützen und heimische Lebensmittel zu kaufen. Ich glaube eben, qualitativ zählen unsere Lebensmittel sicherlich zu den hochwertigsten, was wir haben. Deswegen ist es schön, wenn eben auch dort durch diese Maßnahme eben Südtirols Bäuerinnen und Bauern unterstützt werden.
1: Weltweit geht die Zahl der Betriebe zurück. In Südtirol ist der Strukturwandel deutlich weniger stark, auch dank des Weitblicks vieler Akteure. Am 2. Juni vor 80 Jahren ist nicht nur die italienische Republik, sondern auch das Frauenwahlrecht in Italien gegründet worden. Die Wahl der verfassungsgebenden Versammlung und das historische Referendum von 1946 war der erste gesamtstaatliche Wahlgang, an dem auch die Italienerinnen teilnehmen durften, erklärt die SVP-Landesfrauenreferentin Renate Gebhardt.
4: Ich denke, das Jubiläum ist heute noch wichtig, weil Gleichberechtigung und politische Teilhabe von Frauen nach wie vor keine Selbstverständlichkeit sind. Es gibt auch 80 Jahre nach Einführung des Frauenwahlrechts noch in vielen Bereichen eine deutliche Schieflage, denke ich. In politischen Entscheidungspositionen, in Führungspositionen sind Frauen vielerorts nach wie vor unterrepräsentiert. Da reicht zum Beispiel ein Blick auf die Anzahl unserer Bürgermeisterinnen im Land. Da ist noch viel Luft nach oben.
1: Die Grünen kritisieren, dass Landeshauptmann Kompatscher auch im Nachhinein an der Richtigkeit seines Fernbleibens am Brenner festhält. Die Abkehr von Kompatschers Versuch einer Klimapolitik ist definitiv besiegelt. Landeshauptmann Kompatscher hatte sein Fernbleiben der Kundgebung damit begründet, dass die Demo nicht bringen würde, sehr wohl aber Verhandlungen mit Rom.
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1: Gestern sind im Südtiroler Amateurfußball die letzten Entscheidungen gefallen. Auer und Latz von Sverdings haben den Aufstieg in die Landesliga fixiert. Latz von Sverdings hat das Entscheidungsspiel um den Titel gegen den zweiten Kienz klar mit 4:1 gewonnen und kehrt damit in das Südtiroler Oberhaus zurück. Auer machte mit einem 6:0 Sieg bei Rifian Kurns alles klar und ist künftig ebenfalls ein Landesligist. Großer Jubel herrscht auch bei Sterzing. Die Wipptaler sind zurück auf der wichtigen Südtiroler Fußballlandkarte und steigen als Tabellenzweiter in die erste Amateurliga auf. Das waren die aktuellen Themen zur Stunde.
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1: Der Nachmittag verläuft im Großteil Südtirols recht sonnig mit einigen Wolken. Generell bewölkter ist es noch am Alpenhauptkamm. Nur mehr ganz vereinzelt gibt es einen Regenschauer, meist bleibt es trocken. Die Höchstwerte liegen zwischen 21 und 30 Grad. Die Wettervorschau. Die Wolken überwiegen morgen und im Tagesverlauf entstehen teils kräftige Regenschauer und Gewitter, die sich bis in die Nacht hineinziehen. Dazwischen gibt es aber auch längere trockene Phasen. Die Temperaturen gehen zurück und reichen von 19 bis 26 Grad. Am Mittwoch gehen letzte Regenschauer zu Ende und mit Nordföhn wird es zeitweise sonnig. Am Donnerstag ist es wechselnd bewölkt. Am Abend und in der Nacht auf Freitag muss man wieder mit Regenschauern rechnen. Am Freitag tagsüber scheint wieder zeitweise die Sonne. Auch am Samstag wechseln Sonne und Wolken mit einigen Schauern.
0: Egal ob Sonne oder Regen, in Südtirols Wälder sind heute wieder 5450 Kubikmeter Holz gewachsen. Es wächst wesentlich mehr Holz nach, als daraus entnommen wird. 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
6: Es begrüßt Sie Deborah Gärtner aus der Landesverkehrsmeldezentrale. Auf der Brenner Autobahn in Richtung Norden zwischen Sterzing und dem Brenner 4 Kilometer Stau wegen Überlastung. Kommen Sie gut voran.
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1: Mit David Gallmetzer einen schönen Tag. Der Wirtschaftsverband LVH begrüßt die von der Landesregierung gefassten Beschlüsse zu temporären Mitarbeiterunterkünften sowie Dienstwohnungen in Gewerbezonen. Damit sei es möglich, auf aktuelle Herausforderungen am Arbeits- und Wohnungsmarkt zu reagieren. Die Karabiniere von Bozen haben gemeinsam mit ihren Kollegen aus Eppan einen ausländischen Staatsbürger verhaftet, der zuvor einen Passanten angegriffen und weitere Bürgerinnen und Bürger belästigt hatte. Der Vorfall ereignete sich in der Marconi-Straße in Bozen. Beim Eintreffen der Ordnungskräfte zeigte der Verdächtige ein ausgesprochen aggressives Verhalten und leistete heftigen Widerstand. US-All-Star Serena Williams plant offenbar ein Comeback beim WTA-Turnier in Berlin. Die 23-fache Grand-Slam-Siegerin würde damit fast 4 Jahre nach ihrem Rücktritt wieder auf der WTA-Tour aufschlagen. Mehr dazu in unseren Nachrichten zur vollen Stunde und damit zum heutigen Wetter in Südtirol. Der Nachmittag verläuft im Großteil des Landes recht sonnig mit einigen Wolken. Generell bewölkt ist es noch am Alpenhauptkamm. Nur mehr ganz vereinzelt gibt es einen Regenschauer. Die Höchstwerte liegen zwischen 21 Grad im oberen Pustertal bis 30 Grad im Unterland.
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2: Es begrüßt Sie Deborah Gärtner aus der Landesverkehrsmeldezentrale. Auf der Brenner Autobahn in Richtung Norden zwischen Sterzing und dem Brenner 4 Kilometer Stau wegen Überlastung. Kommen Sie gut voran.
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1: EZB-Umfrage. Verbraucher erwarten weiter hohe Inflation. LVH begrüßt geplante Regelungen zu Mitarbeiterunterkünften und Dienstwohnungen. Das Wetter heute: Sonne und Wolken.
0: Redakteur im Studio: David Kalmetzer.
1: Schönen Tag. Verbraucherinnen und Verbraucher erwarten wegen des Ölpreisschocks infolge des Iran-Kriegs eine anhaltend hohe Inflation im Euroraum. Im Schnitt rechnen die Menschen für die kommenden 12 Monate mit einer Inflationsrate von weiter 4%, wie die Europäische Zentralbank anlässlich einer von ihr in Auftrag gegebenen Umfrage mitteilte. Mit Beginn des Iran-Kriegs Ende Februar sind die Energiepreise rasant gestiegen. Verbraucher spüren das besonders in Form höherer Spritpreise an den Tankstellen. Die Unsicherheit hinsichtlich der Inflationserwartungen für die nächsten 12 Monate bleibt unverändert auf einem hohen Niveau, schreibt die EZB. Der US-Biotech-Konzern Moderna entwickelt mit Unterstützung der internationalen Impfallianz CEPI einen Impfstoff gegen das Ebola-Virus. Damit reagieren die Partner auf den anhaltenden Ebola-Ausbruch im Osten der Demokratischen Republik Kongo, wie Moderna heute mitteilte. Gesundheitsbehörden weltweit suchen derzeit mit Hochdruck nach medizinischen Lösungen, um die Ausbreitung einzudämmen. Bislang wurden mehr als 900 Verdachtsfälle gemeldet. Über 220 Menschen sollen an dem Virus gestorben sein. Der Wirtschaftsverband LVH begrüßt die von der Landesregierung gefassten Beschlüsse zu temporären Mitarbeiterunterkünften sowie Dienstwohnungen in Gewerbezonen. Damit sei es möglich, auf aktuelle Herausforderungen am Arbeits- und Wohnungsmarkt zu reagieren. Bei den Mitarbeiterunterkünften wurde eine maximale Nutzungsdauer von 24 Monaten vorgesehen. Mit der temporären Nutzung dieser Unterkünfte könnten Arbeitnehmenden attraktive Arbeitsbedingungen angeboten werden. Positiv bewertet der LVH auch die geplanten Änderungen bei den Dienstwohnungen. Die maximal zulässige Wohnfläche soll von bisher 110 auf künftig 220 Quadratmeter erhöht werden. Arbeiten und Wohnen unter einem Dach bietet insbesondere für klein- und familiengeführte Betriebe zahlreiche Vorteile, betont der LVH. Und die Karabiniere von Bozen haben gemeinsam mit ihren Kollegen aus Eppan einen ausländischen Staatsbürger verhaftet, der zuvor einen Passanten angegriffen und weitere Bürgerinnen und Bürger belästigt hatte. Der Vorfall ereignete sich in der Marconi-Straße in Bozen. Beim Eintreffen der Ordnungskräfte zeigte der Verdächtige ein ausgesprochen aggressives Verhalten und leistete heftigen Widerstand. Den Beamten gelang es dennoch, den Mann zu überwältigen und in die Kaserne zu bringen. Er wurde unter anderem wegen Körperverletzung, Bedrohung und Widerstands gegen die Staatsgewalt angezeigt.
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1: US-All-Star Serena Williams plant offenbar ein Comeback beim WTA-Turnier in Berlin. Die 23-fache Grand-Slam-Siegerin würde damit fast 4 Jahre nach ihrem Rücktritt wieder auf der WTA-Tour aufschlagen. Das Rasenturnier im Berliner Grunewald findet von 13. bis 21. Juni statt und gilt als wichtige Vorbereitung auf das Turnier in Wimbledon. Zuletzt hatten sich die Hinweise auf ein Comeback von Williams verdichtet. Medien spekulierten zunächst über eine mögliche Teilnahme der 44-Jährigen am Turnier im Londoner Queen's Club, das am 8. Juni beginnt. Doch soll sie im Doppel mit der Kanadierin Victoria Mboko spielen. Das waren die aktuellen Themen zur Stunde.
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1: Der Nachmittag verläuft im Großteil des Landes recht sonnig mit einigen Quellwolken. Generell bewölkt ist es noch am Alpenhauptkamm. Nur mehr ganz vereinzelt gibt es einen Regenschauer, meist bleibt es aber trocken. Die Höchstwerte liegen zwischen 21 Grad im oberen Pustertal und 30 Grad im Unterland. Die Wettervorschau. Am morgigen Dienstag überwiegen die Wolken und im Tagesverlauf entstehen teils kräftige Regenschauer und Gewitter, die sich bis in die Nacht hineinziehen. Dazwischen gibt es aber auch längere trockene Phasen. Die Temperaturen gehen zurück und reichen von 19 Grad in Doblach bis 26 Grad in Bozen. Am Mittwoch gehen letzte Regenschauer zu Ende und mit Nordföhn wird es zeitweise sonnig. Am Donnerstag ist es wechselnd bewölkt. Am Abend und in der Nacht auf Freitag muss man wieder mit Regenschauern rechnen. Am Freitag tagsüber scheint wieder zeitweise die Sonne. Auch am Samstag wechseln Sonnenwolken mit einigen Schauern.
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3: Guten Nachmittag aus der Landesverkehrsmeldezentrale. Ich bin Manuel Scutellaro. Auf der Brennerautobahn in Richtung Norden zwischen Sterzing und dem Brenner staut es weiterhin ca. 4 Kilometer wegen Überlastung. Von den anderen Hauptstraßen Südtirols liegen uns keine Störungsmeldungen vor. Gute Fahrt!
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1: Mit David Gallmetzer einen schönen Tag. Der Wirtschaftsverband LVH begrüßt die von der Landesregierung gefassten Beschlüsse zu temporären Mitarbeiterunterkünften sowie Dienstwohnungen in Gewerbezonen. Damit sei es möglich, auf aktuelle Herausforderungen am Arbeits- und Wohnungsmarkt zu reagieren. Die Karabiniere von Bozen haben gemeinsam mit ihren Kollegen aus Eppan einen ausländischen Staatsbürger verhaftet, der zuvor einen Passanten angegriffen und weitere Bürgerinnen und Bürger belästigt hatte. Der Vorfall ereignete sich in der Marconi-Straße in Bozen. Beim Eintreffen der Ordnungskräfte zeigte der Verdächtige ein ausgesprochen aggressives Verhalten und leistete heftigen Widerstand. Mehr dazu in unseren Nachrichten zur vollen Stunde und damit zum heutigen Wetter in Südtirol. Der Nachmittag verläuft im Großteil des Landes recht sonnig mit einigen Wolken. Generell bewölkter ist es noch am Alpenhauptkamm. Nur mehr ganz vereinzelt gibt es einen Regenschauer. Die Höchstwerte liegen zwischen 21 Grad im oberen Pustertal bis 30 Grad im Unterland.
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2: Guten Nachmittag aus der Landesverkehrsmeldezentrale, ich bin Manuel Scutellaro. Auf der Brennerautobahn in Richtung Norden zwischen Sterzing und dem Brenner staut es weiterhin ca. 4 Kilometer wegen Überlastung. Von den anderen Hauptstraßen Südtirols liegen uns keine Störungsmeldungen vor. Gute Fahrt!

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1: EZB-Umfrage. Verbraucher erwarten weiter hohe Inflation. LVH begrüßt geplante Regelungen zu Mitarbeiterunterkünften und Dienstwohnungen. Das Wetter heute: Sonne und Wolken.
0: Redakteur im Studio: David Gallmetzer.
1: Schönen Tag. Verbraucherinnen und Verbraucher erwarten wegen des Ölpreisschocks infolge des Iran-Kriegs eine anhaltend hohe Inflation im Euroraum. Im Schnitt rechnen die Menschen für die kommenden 12 Monate mit einer Inflationsrate von weiter 4%, wie die Europäische Zentralbank anlässlich einer von ihr in Auftrag gegebenen Umfrage mitteilte. Mit Beginn des Iran-Kriegs Ende Februar sind die Energiepreise rasant gestiegen. Verbraucher spüren das besonders in Form höherer Spritpreise an den Tankstellen. Die Unsicherheit hinsichtlich der Inflationserwartungen für die nächsten 12 Monate bleibt unverändert auf einem hohen Niveau, schreibt die EZB. Der US-Biotech-Konzern Moderna entwickelt mit Unterstützung der internationalen Impfallianz CEPI einen Impfstoff gegen das Ebola-Virus. Damit reagieren die Partner auf den anhaltenden Ebola-Ausbruch im Osten der Demokratischen Republik Kongo, wie Moderna heute mitteilte. Gesundheitsbehörden weltweit suchen derzeit mit Hochdruck nach medizinischen Lösungen, um die Ausbreitung einzudämmen. Bislang wurden mehr als 900 Verdachtsfälle gemeldet. Über 220 Menschen sollen an dem Virus gestorben sein. Der Wirtschaftsverband LVH begrüßt die von der Landesregierung gefassten Beschlüsse zu temporären Mitarbeiterunterkünften sowie Dienstwohnungen in Gewerbezonen. Damit sei es möglich, auf aktuelle Herausforderungen am Arbeits- und Wohnungsmarkt zu reagieren. Bei den Mitarbeiterunterkünften wurde eine maximale Nutzungsdauer von 24 Monaten vorgesehen. Mit der temporären Nutzung dieser Unterkünfte könnten Arbeitnehmenden attraktive Arbeitsbedingungen angeboten werden. Positiv bewertet der LVH auch die geplanten Änderungen bei den Dienstwohnungen. Die maximal zulässige Wohnfläche soll von bisher 110 auf künftig 220 Quadratmeter erhöht werden. Arbeiten und Wohnen unter einem Dach biete insbesondere für klein- und familiengeführte Betriebe zahlreiche Vorteile, betont der LVH. Und die Karabiniere von Bozen haben gemeinsam mit ihren Kollegen aus Eppan einen ausländischen Staatsbürger verhaftet, der zuvor einen Passanten angegriffen und weitere Bürgerinnen und Bürger belästigt hatte. Der Vorfall ereignete sich in der Marconi-Straße in Bozen. Beim Eintreffen der Ordnungskräfte zeigte der Verdächtige ein ausgesprochen aggressives Verhalten und leistete heftigen Widerstand. Den Beamten gelang es dennoch, den Mann zu überwältigen und in die Kaserne zu bringen. Er wurde unter anderem wegen Körperverletzung, Bedrohung und Widerstands gegen die Staatsgewalt angezeigt.
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1: US-All-Star Serena Williams plant offenbar ein Comeback beim WTA-Turnier in Berlin. Die 23-fache Grand-Slam-Siegerin würde damit fast 4 Jahre nach ihrem Rücktritt wieder auf der WTA-Tour aufschlagen. Das Rasenturnier im Berliner Grunewald findet von 13. bis 21. Juni statt und gilt als wichtige Vorbereitung auf das Turnier in Wimbledon. Zuletzt hatten sich die Hinweise auf ein Comeback von Williams verdichtet. Medien spekulierten zunächst über eine mögliche Teilnahme der 44-Jährigen am Turnier im Londoner Queen's Club, das am 8. Juni beginnt. Doch soll sie im Doppel mit der Kanadierin Victoria Mboko spielen. Das waren die aktuellen Themen zur Stunde.
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1: Der Nachmittag verläuft im Großteil des Landes recht sonnig mit einigen Quellwolken. Generell bewölkter ist es noch am Alpenhauptkamm. Nur mehr ganz vereinzelt gibt es einen Regenschauer, meist bleibt es aber trocken. Die Höchstwerte liegen zwischen 21 Grad im oberen Pustertal und 30 Grad im Unterland. Die Wettervorschau. Am morgigen Dienstag überwiegen die Wolken und im Tagesverlauf entstehen teils kräftige Regenschauer und Gewitter, die sich bis in die Nacht hineinziehen. Dazwischen gibt es aber auch längere trockene Phasen. Die Temperaturen gehen zurück und reichen von 19 Grad in Doblach bis 26 Grad in Bozen. Am Mittwoch gehen letzte Regenschauer zu Ende und mit Nordföhn wird es zeitweise sonnig. Am Donnerstag ist es wechselnd bewölkt. Am Abend und in der Nacht auf Freitag muss man wieder mit Regenschauern rechnen. Am Freitag tagsüber scheint wieder zeitweise die Sonne. Auch am Samstag wechseln Sonnenwolken mit einigen Schauern.
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3: Guten Nachmittag. Aus der Landesverkehrsmeldezentrale begrüßt Sie Barbara Widot. Auf der Brenner Autobahn in Richtung Norden zwischen Sterzing und dem Brenner 6 km Stau wegen starkem Verkehrs. Gute Fahrt!
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1: Mit David Gallmetzer einen schönen Nachmittag. Die Bevölkerung in Südtirol ist aufgerufen, sich weiterhin aktiv am Citizen Science Projekt zu beteiligen. In den vergangenen 2 Jahren sind im Rahmen dieses Projektes rund 250 Meldungen eingegangen. 2/3 dieser Meldungen beziehen sich auf 10 vom Landesamt für Natur ausgewählten Gesuchtnachten. Die restlichen Meldungen umfassen ein breit gestreutes Artenspektrum. Ziel ist es, die Bürgerinnen und Bürger aktiv in den Naturschutz einzubinden und dazu beizutragen, mehr über das Vorkommen und die Verbreitung geförderter bzw. geschützter Arten in Südtirol zu erfahren. Das frühere Krisenland Griechenland dürfte bis Ende 2026 nicht mehr der am höchsten verschuldete Staat der Eurozone sein. Diese Rolle könnte stattdessen Italien übernehmen. Die Südtiroler Freiheit sieht darin eine äußerst gefährliche Entwicklung auch für Südtirol und fordert die Landesregierung auf, strategische Maßnahmen zu setzen, um sich dem Sog dieser Abwärtsspirale zu entziehen. Mehr dazu in unseren Nachrichten zur folgenden Stunde. Und damit zum heutigen Wetter in Südtirol. Der Nachmittag verläuft im Großteil des Landes recht sonnig mit einigen Wolken. Generell bewölkt ist es noch am Alpenhauptkamm. Die Höchstwerte liegen zwischen 21 Grad im oberen Pustertal und 30 Grad im Unterland.
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2: Es begrüßt Sie Deborah Gardner aus der Landesverkehrsmeldezentrale. Auf der Brenner-Autobahn in Richtung Norden zwischen Sterzing und dem Brenner 4 Kilometer Stau wegen Überlastung. Auf der Bustertaler Staatsstraße in Richtung Brixen zwischen St. Lorenzen und Kirns Stau nach einem Unfall. Fahren Sie vorsichtig.

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2: Citizen Science. Beobachtungen tragen zum Naturschutz bei. Israel weitet Militäraktion im Libanon auf Beirut aus. Das Wetter heute, Sonne und Wolken.
1: Redakteur im Studio, David Gallmetzer.
2: Schönen Nachmittag. Die Bevölkerung in Südtirol ist aufgerufen, sich weiterhin aktiv am Citizen Science Projekt zu beteiligen. In den vergangenen 2 Jahren sind im Rahmen dieses Projektes rund 250 Meldungen eingegangen. 2/3 dieser Meldungen beziehen sich auf 10 vom Landesamt für Natur ausgewählten und gesuchten Arten. Die restlichen Meldungen umfassen ein breit gestreutes Artenspektrum, von der Wespenspinne bis zur Hornotter, vom Nasenhornkäfer bis zum Wiedehopf. Ziel ist es, die Bürgerinnen und Bürger aktiv in den Naturschutz einzubinden und dazu beizutragen, mehr über das Vorkommen und die Verbreitung gefährdeter bzw. geschützter Arten in Südtirol zu erfahren. Welche geschützten Arten konkret gesucht werden, woran man sie erkennt und wie man eine Beobachtung meldet, diese Informationen gibt es unter provinz.bz.it/citizen-science. Das frühere Kriegsland Griechenland dürfte bis Ende 2026 nicht mehr der am höchsten verschuldete Staat der Eurozone sein. Diese Rolle könnte stattdessen Italien übernehmen. Bis zum Jahresende soll die griechische Schuldenquote auf 136,9% der Wirtschaftsleistung sinken, erwartet der Internationale Währungsfonds. Für Italien dagegen wird mit einem Anstieg auf 138,6% gerechnet. Die Südtiroler Freiheit sieht darin eine äußerst gefährliche Entwicklung auch für Südtirol und fordert die Landesregierung auf, strategische Maßnahmen zu setzen, um sich dem Sog dieser Abwärtsspirale zu entziehen. Laut dem Landtagsabgeordneten Bernhard Zimmerhofer müsse das Land weitere staatliche Kompetenzen übernehmen und sich um die Abschaffung von Doppelgleisigkeiten und überflüssiger Institutionen bemühen. In Calliano nördlich von Rovereto ist es heute um die Mittagszeit auf der Brennerstadtstraße zu einem tödlichen Motorradunfall gekommen. Ein 56 Jahre alter Mann aus Deutschland verlor aus noch ungeklärter Ursache die Kontrolle über seine Maschine, prallte daraufhin gegen den Bordstein und kam zu Sturz. Dabei erlitt er so schwere Kopfverletzungen, dass er noch vor Ort verstarb. Alle Wiederbelebungsversuche blieben ohne Erfolg. Israels Ministerpräsident Benjamin Netanyahu hat weitere israelische Angriffe auf Beirut angeordnet. In einer Erklärung heißt es, die Ausweitung der Offensive im Libanon sei eine Antwort auf wiederholte Verstöße der Hisbollah gegen die geltende Waffenruhe. Das Wohngebiet Daje im Süden Beiruts gilt als Hochburg der Miliz. Die israelische Armee rückt im Libanon seit Tagen weiter Richtung Norden vor. Und chinesische Industrieunternehmen haben in den vergangenen rund 20 Jahren deutlich mehr staatliche Unterstützung erhalten als ihre internationale Konkurrenz. Zwischen 2005 und 2024 bekamen Chinas Unternehmen im Verhältnis zu ihrem Umsatz im Schnitt 3 bis 8 Mal mehr Subventionen als ihre Wettbewerber in OECD-Ländern. Wie die Organisation für wirtschaftliche Zusammenarbeit und Entwicklung, der weite Teil Europas sowie unter anderem die USA und Japan angehören, mitteilte. In ihrem Bericht bezeichnete die OECD die Schätzung zu chinesischen Unternehmen als konservativ. Die tatsächlichen Unterschiede könnten also noch größer sein. Auch im Vergleich zu Schwellenländern wie Brasilien, Indien und Indonesien lägen die Subventionen für chinesische Firmen deutlich höher.
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2: Der Nachmittag verläuft im Großteil des Landes recht sonnig mit einigen Quellwolken. Generell bewölkt ist es noch am Alpenhauptkamm. Nur mehr ganz vereinzelt gibt es einen Regenschauer. Meist bleibt es aber trocken. Die Höchstwerte liegen zwischen 21 Grad im oberen Pustertal und 30 Grad im Unterland. Die Wettervorschau. Am morgigen Dienstag überwiegen die Wolken und im Tagesverlauf entstehen teils kräftige Regenschauer und Gewitter, die sich bis in die Nacht hineinziehen. Dazwischen gibt es aber auch längere trockene Phasen. Die Temperaturen gehen zurück und reichen von 19 Grad in Doblach bis 26 Grad in Bozen. Am Mittwoch gehen letzte Regenschauer zu Ende und mit Nordföhn wird es zeitweise sonnig. Am Donnerstag ist es wechselnd bewölkt. Am Abend und in der Nacht auf Freitag muss man wieder mit Regenschauern rechnen. Am Freitag tagsüber scheint wieder zeitweise die Sonne. Auch am Samstag wechseln Sonnenwolken mit einigen Schauern.
1: Egal ob Sonne oder Regen, in Südtirols Wälder sind heute wieder 5450 Kubikmeter Holz gewachsen. Es wächst wesentlich mehr Holz nach, als daraus entnommen wird. 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
0: Es begrüßt Sie Deborah Gartner aus der Landesverkehrsmeldezentrale. Auf der Brenner Autobahn in Richtung Norden zwischen Sterzing und dem Brenner 4 Kilometer Stau wegen Überlastung. Auf der Bustertaler Staatsstraße in Richtung Brixen zwischen St. Lorenzen und Kirns Stau nach einem Unfall. Fahren Sie vorsichtig.
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1: Mit David Gallmetzer einen schönen Nachmittag. Die Bevölkerung in Südtirol ist aufgerufen, sich weiterhin aktiv am Citizen Science Projekt zu beteiligen. In den vergangenen 2 Jahren sind im Rahmen dieses Projektes rund 250 Meldungen eingegangen. 2 Drittel dieser Meldungen beziehen sich auf 10 vom Landesamt für Natur ausgewählten Gesuchtnachten. Die restlichen Meldungen umfassen ein breit gestreutes Artenspektrum. Ziel ist es, die Bürgerinnen und Bürger aktiv in den Naturschutz einzubinden und dazu beizutragen, mehr über das Vorkommen und die Verbreitung gefährdeter bzw. geschützter Arten in Südtirol zu erfahren. Das frühere Krisenland Griechenland dürfte bis Ende 2026 nicht mehr der am höchsten verschuldete Staat der Eurozone sein. Diese Rolle könnte stattdessen Italien übernehmen. Die Südtiroler Freiheit sieht darin eine äußerst gefährliche Entwicklung auch für Südtirol und fordert die Landesregierung auf, strategische Maßnahmen zu setzen, um sich dem Sog dieser Abwärtsspirale zu entziehen. Mehr dazu in unseren Nachrichten zur folgenden Stunde. Und damit zum heutigen Wetter in Südtirol. Der Nachmittag verläuft im Großteil des Landes recht sonnig mit einigen Wolken. Generell bewölkt ist es noch am Alpenhauptkamm. Die Höchstwerte liegen zwischen 21 Grad im oberen Pustertal und 30 Grad im Unterland.
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2: Es begrüßt Sie Deborah Gärtner aus der Landesverkehrsmeldezentrale. Auf der Brenner Autobahn in Richtung Norden zwischen Sterzing und dem Brenner 4 Kilometer Stau wegen Überlastung. Auf der Pustertaler Staatsstraße in Richtung Brixen zwischen St. Lorenzen und Kienz Stau nach einem Unfall. Fahren Sie vorsichtig.

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1: Iran stoppt indirekten Austausch mit den USA. Citizen Science Beobachtungen tragen zum Naturschutz bei. Das Wetter morgen zunehmend regnerisch und kühler.
0: Redakteur im Studio David Gallmetzer.
1: Schönen Nachmittag. Das iranische Verhandlungsteam stellt den indirekten Austausch mit den USA über Vermittler ein. Das meldete heute die iranische Nachrichtenagentur Tasnim. Anlass dafür sind die Angriffe Israels auf den Libanon. Zuvor hatten der israelische Regierungschef Benjamin Netanyahu und Verteidigungsminister Israel Katz Angriffe auf den südlich der libanesischen Hauptstadt Beirut gelegenen Vorort Daja angeordnet. Daja gilt als Hochburg der pro-iranischen Schiitenmiliz Hisbollah. Zwischen Israel und dem Libanon gilt seit Mitte April offiziell eine Waffenruhe, die von der Hisbollah allerdings nicht anerkannt wird. Die Bevölkerung in Südtirol ist aufgerufen, sich weiterhin aktiv am Citizen Science Projekt zu beteiligen. In den vergangenen 2 Jahren sind im Rahmen dieses Projektes rund 250 Meldungen eingegangen. 2 Drittel dieser Meldungen beziehen sich auf 10 vom Landesamt für Natur ausgewählten und gesuchten Arten. Die restlichen Meldungen umfassen ein breit gestreutes Artenspektrum, von der Wespenspinne bis zur Hornotter, vom Nasenhornkäfer bis zum Wiedehopf. Ziel ist es, die Bürgerinnen und Bürger aktiv in den Naturschutz einzubinden und dazu beizutragen, mehr über das Vorkommen und die Verbreitung gefährdeter bzw. geschützter Arten in Südtirol zu erfahren. Welche geschützten Arten konkret gesucht werden, woran man sie erkennt und wie man eine Beobachtung meldet, diese Informationen gibt es unter provinz.bz.it/citizen-science. Das frühere Kriegsland Griechenland dürfte bis Ende 2026 nicht mehr der am höchsten verschuldete Staat der Eurozone sein. Diese Rolle könnte stattdessen Italien übernehmen. Bis zum Jahresende soll die griechische Schuldenquote auf 136,9% der Wirtschaftsleistung sinken, erwartet der Internationale Währungsfonds. Für Italien dagegen wird mit einem Anstieg auf 138,6% gerechnet. Die Südtiroler Freiheit sieht darin eine äußerst gefährliche Entwicklung auch für Südtirol und fordert die Landesregierung auf, strategische Maßnahmen zu setzen, um sich dem Sog dieser Abwärtsspirale zu entziehen. Laut dem Landtagsabgeordneten Bernhard Zimmerhofer müsse das Land weitere staatliche Kompetenzen übernehmen und sich um die Abschaffung von Doppelgleisigkeiten und überflüssiger Institutionen bemühen. In Cagliano nördlich von Rovereto ist es heute um die Mittagszeit auf der Brennerstadtstraße zu einem tödlichen Motorradunfall gekommen. Ein 56 Jahre alter Mann aus Deutschland verlor aus noch ungeklärter Ursache die Kontrolle über seine Maschine, prallte daraufhin gegen den Bordstein und kam zu Sturz. Dabei erlitt er so schwere Kopfverletzungen, dass er noch vor Ort verstarb. Alle Wiederbelebungsversuche blieben ohne Erfolg.
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1: Die Eishockey League wächst auf 14 Teams an. Etwa 3,5 Monate vor dem Saisonstart am 18. September wurden heute im Rahmen einer Generalversammlung die wesentlichen Weichenstellungen für die kommende Saison vorgenommen. Dabei wurde der Hockey-Club Milano mit der notwendigen 2/3-Mehrheit als neues Mitglied aufgenommen. Gleichzeitig bestätigten die Pioneers Vorarlberg ihre Teilnahme an der kommenden Spielzeit. Das waren die aktuellen Themen zur Stunde.
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1: Die Wettervorschau. Am morgigen Dienstag überwiegen die Wolken und im Tagesverlauf entstehen teils kräftige Regenschauer und Gewitter, die sich bis in die Nacht hineinziehen. Dazwischen gibt es aber auch längere trockene Phasen. Die Temperaturen gehen zurück und reichen von 19 Grad in Doblach bis 26 Grad in Bozen. Am Mittwoch gehen letzte Regenschauer zu Ende und mit Nordföhn wird es zeitweise sonnig. Am Donnerstag ist es wechselnd bewölkt, am Abend und in der Nacht auf Freitag muss man wieder mit Regenschauern rechnen. Am Freitag tagsüber scheint wieder zeitweise die Sonne, auch am Samstag wechseln Sonnenwolken mit einigen Schauern.
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3: Aus der Landesverkehrsmeldezentrale begrüßt sie Manuel Scutellaro. Auf der Brennerautobahn in Richtung Norden zwischen Sterzing und dem Brenner staut es weiterhin ca. 6 Kilometer wegen Überlastung. Von den anderen Hauptstraßen Südtirols wurden uns keine Störungen gemeldet. Sichere Fahrt!
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1: Mit David Gallmetzer einen schönen Nachmittag. Zur Verwendung von Regenbogenflaggen in und auf öffentlichen Gebäuden im Monat Juni haben sich nun auch die Freiheitlichen zu Wort gemeldet. Parteiobmann Roland Stauder spricht sich klar dagegen aus. Er sagt, staatliche Institutionen haben Neutralität zu wahren und dürfen nicht für gesellschaftspolitische Botschaften oder ideologische Kampagnen genutzt werden. Ein Jahr nach der Einführung des Südtirol Mobilfix 365 Pass und der neuen Fixpreis-Angebotsfamilie bestätigen die Zahlen die positive Resonanz in der Bevölkerung. Insgesamt bestehen derzeit fast 180.000 aktive Fixpreis-Abonnements. Besonders stark zeigt sich die Nachfrage bei jungen Menschen. Mehr dazu in unseren Nachrichten zur folgenden Stunde und damit zur Wettervorschau. Am morgigen Dienstag überwiegen die Wolken und im Tagesverlauf entstehen teils kräftige Regenschauer und Gewitter, die sich bis in die Nacht hineinziehen. Dazwischen gibt es aber auch längere trockene Phasen. Die Temperaturen gehen zurück und reichen von 19 Grad in Toblach bis 26 Grad in Bozen.
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2: Aus der Landesverkehrsmeldezentrale begrüßt Sie Manuel Scutellaro. Auf der Brennerautobahn in Richtung Norden zwischen Sterzing und dem Brenner staut es weiterhin ca. 6 Kilometer wegen Überlastung. Von den anderen Hauptstraßen Südtirols wurden uns keine Störungen gemeldet. Sichere Fahrt!
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1: Iran stoppt indirekten Austausch mit den USA. Pride Month im Juni, Freiheitliche gegen Regenbogenflaggen in und auf öffentlichen Gebäuden. Das Wetter morgen, zunehmend regnerisch und kühler.
0: Redakteur im Studio, David Gallmetzer.
1: Schönen guten Abend. Der Iran hat die indirekten Gespräche mit den USA über eine Beilegung des Konflikts auf Eis gelegt. Grund dafür sind die israelischen Angriffe im Libanon, wie die iranische Nachrichtenagentur Tasnim meldete, die der Revolutionsgarde nahesteht. Tasnim zufolge wird es erst dann wieder Gespräche zur Beendigung des seit 3 Monaten andauernden Irankriegs geben, wenn die Forderungen der Regierung in Teheran erfüllt sind. Dazu gehören ein sofortiges Ende der israelischen Militäreinsätze im Gazastreifen und im Libanon, sowie der vollständige Abzug Israels aus den besetzten Gebieten im Libanon. Knapp 2 Wochen nach der Rückkehr des vom Hunter-Virus betroffenen Kreuzfahrtschiffes ist die Hondius nach Angaben der Reederei desinfiziert und kann wieder in See stechen. Das niederländische Schiff wird planmäßig am 6. Juni auslaufen nach Spitzbergen der Arktis. Von dort soll es am 13. Juni zu einer Reise durchs Nordpolarmeer aufbrechen. Spezialisten der niederländischen Gesundheitsbehörden hatten das Schiff umfassend gereinigt und desinfiziert. Am Wochenende hatten die Behörden es wieder freigegeben. Eine Infektionsgefahr besteht nicht mehr. Zur Verwendung von Regenbogenflaggen in und auf öffentlichen Gebäuden im Monat Juni haben sich nun auch die Freiheitlichen zu Wort gemeldet. Parteiobmann Roland Stauder spricht sich klar dagegen aus. Er sagt, staatliche Institutionen haben Neutralität zu wahren und dürfen nicht für gesellschaftspolitische Botschaften oder ideologische Kampagnen genutzt werden. Die offiziellen Symbole des Landes und der Gemeinden seien seiner Ansicht nach ausreichend und repräsentieren alle Bürgerinnen und Bürger. Landeshauptmann Arno Kompatscher hatte bei der Vorstellung der Aktion erklärt, dass es darum geht, ein wichtiges Zeichen für Solidarität und gegen Diskriminierung zu setzen. Im Pressesaal des Landes im Palais Wiedmann wird anlässlich des Pride Month erneut im Juni die Regenbogenflagge aufgestellt. Ein Jahr nach der Einführung des Südtirol Mobil Fix 365 Pass und der neuen Fixpreis-Angebotsfamilie bestätigen die Zahlen die positive Resonanz in der Bevölkerung. Insgesamt bestehen derzeit fast 180.000 aktive Fixpreis-Abonnements. Besonders stark zeigt sich die Nachfrage bei jungen Menschen. Rund 70.000 U19 Abonnements und etwa 10.000 U26 Abonnements sind aktuell aktiv. Junge Menschen früh an den öffentlichen Verkehr heranzuführen, bedeutet in die Mobilität der Zukunft zu investieren, betont der zuständige Landesrat Daniel Alfreider. Auch das Abo 65 Plus mit rund 48.000 Abonnements bestätigt die Bedeutung eines zugänglichen Angebots für alle Generationen. Und anlässlich des Tags der Republik finden morgen in Bozen die traditionellen Feierlichkeiten zum 80. Jahrestag der Ausrufung der italienischen Republik statt. Die Zeremonie beginnt um 9 Uhr am Walterplatz mit einer Parade der Streitkräfte und Sicherheitskräfte, der Verlesung der Grundsätze der Verfassung durch Schülerinnen und Schüler und der Übergabe der Diplome für die Verdienste um die italienische Republik. Anschließend werden zivile und militärische Dienstwagen und Einsatzfahrzeuge gezeigt.
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1: Die Eishockey League wächst auf 14 Teams an. Etwa 3,5 Monate vor dem Saisonstart am 18. September wurden heute im Rahmen einer Generalversammlung die wesentlichen Weichenstellungen für die kommende Saison vorgenommen. Dabei wurde der Hockeyclub Milano mit der notwendigen 2/3 Mehrheit als neues Mitglied aufgenommen. Gleichzeitig bestätigten die Pioneers Vorarlberg ihre Teilnahme an der kommenden Spielzeit. Das waren die aktuellen Themen zur Stunde.
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1: Die Wettervorschau. Am morgigen Dienstag überwiegen die Wolken und im Tagesverlauf entstehen teils kräftige Regenschauer und Gewitter, die sich bis in die Nacht hineinziehen. Dazwischen gibt es aber auch längere trockene Phasen. Die Temperaturen gehen zurück und reichen von 19 Grad in Doblach bis 26 Grad in Bozen. Am Mittwoch gehen letzte Regenschauer zu Ende und mit Nordföhn wird es zeitweise sonnig. Am Donnerstag ist es wechselnd bewölkt. Am Abend und in der Nacht auf Freitag muss man wieder mit Regenschauern rechnen. Am Freitag tagsüber scheint wieder zeitweise die Sonne. Auch am Samstag wechseln Sonnenwolken mit einigen Schauern.
2: Das schöne Wetter lässt den Wald wachsen und sprießen. Wussten Sie, dass in Südtirols Wälder über 1000 verschiedene Pflanzen ein Zuhause finden?
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3: Guten Nachmittag, wünscht Barbara Widaut aus der Landesverkehrsmeldezentrale. Auf der Brenner Autobahn in Richtung Norden zwischen Sterzing und dem Brenner 4 Kilometer Stau wegen starkem Verkehrs. Die Gemeindestraße Lenkstein-Barbian ist im Bereich Dichtele Graben wegen Versicherungsarbeiten gesperrt. Gute Fahrt!

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1: Mit David Karlmetzer einen schönen Nachmittag. Zur Verwendung von Regenbogenflaggen in und auf öffentlichen Gebäuden im Monat Juni haben sich nun auch die Freiheitlichen zu Wort gemeldet. Parteiobmann Roland Stauder spricht sich klar dagegen aus. Er sagt, staatliche Institutionen haben Neutralität zu wahren und dürfen nicht für gesellschaftspolitische Botschaften oder ideologische Kampagnen genutzt werden. Ein Jahr nach der Einführung des Südtirol Mobil Fix 365 Pass und der neuen Fixpreis-Angebotsfamilie bestätigen die Zahlen die positive Resonanz in der Bevölkerung. Insgesamt bestehen derzeit fast 180.000 aktive Fixpreis-Abonnements. Besonders stark zeigt sich die Nachfrage bei jungen Menschen. Mehr dazu in unseren Nachrichten zur folgenden Stunde und damit zur Wettervorschau. Am morgigen Dienstag überwiegen die Wolken und im Tagesverlauf entstehen teils kräftige Regenschauer und Gewitter, die sich bis in die Nacht hineinziehen. Dazwischen gibt es aber auch längere trockene Phasen. Die Temperaturen gehen zurück und reichen von 19 Grad in Toblach bis 26 Grad in Bozen.
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2: Guten Nachmittag, wünscht Barbara Widaut aus der Landesverkehrsmeldezentrale. Auf der Brenner Autobahn in Richtung Norden zwischen Sterzing und dem Brenner 4 Kilometer Stau wegen starken Verkehrs. Die Gemeindestraße Lenkstein-Barbian ist im Bereich Dichtelegraben wegen Versicherungsarbeiten gesperrt. Gute Fahrt!
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1: Kalabrien, 4 verkohlte Leichen in abgebranntem Auto gefunden. Brightmonth im Juni, Freiheitliche gegen Regenbogenflagge in und auf öffentlichen Gebäuden. Das Wetter morgen, zunehmend regnerisch und kühler.
0: Redakteur im Studio, David Kalmetzer.
1: Schönen guten Abend. In Kalabrien sind 4 verkohlte Leichen in einem abgebrannten Auto gefunden worden. Zuvor war bei der Feuerwehr Alarm wegen einer Explosion nahe einer Tankstelle eingegangen. Das genaue Geschehen war zunächst noch unklar. Die Feuerwehrleute entdeckten die 4 Leichen im Fahrzeuginneren erst, nachdem sie die Flammen gelöscht hatten. Die Todesopfer dürften pakistanische Migranten sein, die auf dem Rückweg von Feldarbeiten waren. Ermittlungen sollen nun den genauen Ablauf klären. Ein Frachtschiff ist im Persischen Golf südöstlich des irakischen Hafens Qasr von einem unbekannten Geschoss getroffen worden. Wie die britische Behörde für die Sicherheit der Handelsschifffahrt mitteilte, wurde das Schiff während der Durchfahrt durch den Golf von einem bisher nicht identifizierten Projektil getroffen. Dadurch kam es zu einer größeren Explosion an Bord. Hinweise auf Umweltschäden lagen bisher nicht vor. Der Iran hat die indirekten Gespräche mit den USA über eine Beilegung des Konflikts auf Eis gelegt. Grund dafür sind die israelischen Angriffe im Libanon. Das meldet die iranische Nachrichtenagentur Tasnim, die der Revolutionsgarde nahesteht. Der Agentur zufolge wird es erst dann wieder Gespräche zur Beendigung des seit 3 Monaten andauernden Irankriegs geben, wenn die Forderungen des Irans erfüllt sind. Dazu gehören ein sofortiges Ende der israelischen Militäreinsätze im Gazastreifen und im Libanon sowie der vollständige Abzug Israels aus den besetzten Gebieten im Libanon. Zur Verwendung von Regenbogenflaggen in und auf öffentlichen Gebäuden im Monat Juni haben sich nun auch die Freiheitlichen zu Wort gemeldet. Parteiobmann Roland Stauder spricht sich klar dagegen aus. Er sagt, staatliche Institutionen haben Neutralität zu wahren und dürfen nicht für gesellschaftspolitische Botschaften oder ideologische Kampagnen genutzt werden. Die offiziellen Symbole des Landes und der Gemeinden sind seiner Ansicht nach ausreichend und repräsentieren alle Bürgerinnen und Bürger. Landeshauptmann Arno Kompatscher hatte bei der Vorstellung der Aktion erklärt, es gehe darum, ein wichtiges Zeichen für Solidarität und gegen Diskriminierung zu setzen. Im Pressesaal des Landes im Palais Wittmann wird anlässlich des Pride Month im Juni die Regenbogenflagge aufgestellt. Ein Jahr nach der Einführung des Südtirol Mobil Fix 365 Pass und der neuen Fixpreis-Angebotsfamilie bestätigen die Zahlen die positive Resonanz in der Bevölkerung. Insgesamt bestehen derzeit fast 180.000 aktive Fixpreis-Abonnements. Besonders stark zeigt sich die Nachfrage bei jungen Menschen. Rund 70.000 U19 und etwa 10.000 U26 Abonnements sind aktuell aktiv. Junge Menschen früher an den öffentlichen Verkehr heranzuführen, bedeutet, in die Mobilität der Zukunft zu investieren, betont der zuständige Landesrat Daniel Alfreider. Auch das Abo 65 Plus mit rund 48.000 Abonnements bestätigt die Bedeutung eines zugänglichen Angebots für alle Generationen. Und anlässlich des Tags der Republik finden morgen in Bozen die traditionellen Feierlichkeiten zum 80. Jahrestag der Ausrufung der italienischen Republik statt. Die Zeremonie beginnt um 9 Uhr am Walterplatz mit einer Parade der Streitkräfte und Sicherheitskräfte, der Verlesung der Grundsätze der Verfassung durch Schülerinnen und Schüler und der Übergabe der Diplome für die Verdienste um die italienische Republik. Anschließend werden zivile und militärische Dienstwagen und Einsatzfahrzeuge gezeigt.
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1: Die Wettervorschau. Am morgigen Dienstag überwiegen die Wolken und im Tagesverlauf entstehen teils kräftige Regenschauer und Gewitter, die sich bis in die Nacht hineinziehen. Dazwischen gibt es aber auch längere trockene Phasen. Die Temperaturen gehen zurück und reichen von 19 Grad in Doblach bis 26 Grad in Bozen. Am Mittwoch gehen letzte Regenschauer zu Ende und mit Nordföhn wird es zeitweise sonnig. Am Donnerstag ist es wechselnd bewölkt. Am Abend und in der Nacht auf Freitag muss man wieder mit Regenschauern rechnen. Am Freitag tagsüber scheint wieder zeitweise die Sonne. Auch am Samstag wechseln Sonnenwolken mit einigen Schauern.
0: Egal ob Sonne oder Regen, in Südtirols Wälder sind heute wieder 5.450 Kubikmeter Holz gewachsen. Es wächst wesentlich mehr Holz nach, als daraus entnommen wird. 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
3: Es begrüßt Sie Deborah Gartner aus der Landesverkehrsmeldezentrale. Auf der Brenner Autobahn in Richtung Norden zwischen Sterzing und dem Brenner 2 Kilometer Stau wegen Überlastung. Die Landesstraße Lenkstein-Barbian ist im Bereich Nickdele-Graben wegen Feldsicherungsarbeiten gesperrt. Kommen Sie gut voran.
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1: Aus der Landesverkehrsmeldezentrale begrüße Sie Barbara Widot. Von Südtirolstraßen wurden uns keine Störungen gemeldet. Ich wünsche Ihnen einen schönen Abend.